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1: Um 6. Mit Marie-Louise Bress. Berlin ist gut genug für Olympia, die Konkurrenz ist aber besser. Der DOSB hat seine Empfehlung für die deutschen Bewerber veröffentlicht im Vorfeld der Wahl am Samstag. Michelle Gradell.
2: Die Konzepte aus München und der Rhein-Ruhr-Region bekommen ein sehr gut, Berlin nur ein gut. Insgesamt 74 von 100 möglichen Punkten. Dabei konnte Berlin, wie erwartet, in der Rubrik internationale Strahlkraft überzeugen. Größter Unsicherheitsfaktor bleibt aber der anstehende Regierungswechsel. Linke Fraktionschefin Elif Erab hatte das Prestigeprojekt Olympia kurz nach dem Wahlsieg für erledigt erklärt. Das seit Monaten für die Bewerbung arbeitende Organisationskomitee fühlte sich vor den Kopf gestoßen. Die Berliner Vertreterinnen und Vertreter wollen am Samstag trotzdem zur Verkündung der Entscheidung nach Baden-Baden fahren, einfach weil sich das im sportlichen Wettbewerb so gehört.
1: Es sieht so aus, als sei die Union nicht bereit, Reformpläne der Bundesregierung wirklich abzuändern. Kanzleramtschefin Wagen versprach am Abend Vertretern der Wirtschaft in Berlin, die Pläne werden nicht abgeschwächt, geplante Sozialreformen bei Pflege, Krankenversicherung und Rente werden kommen. Auch Unionsfraktionschef Frei sagte, man müsse die Pläne den Menschen nur besser erklären. Die EU hebt Sanktionen gegen zwei russische Milliardäre auf. Die Mitgliedstaaten haben sich nach tagelangen Diskussionen darauf geeinigt, die zwei Oligarchen von der Sanktionsliste zu streichen. Im Gegenzug werden die Sanktionen gegen die restlichen rund 3000 Personen und Organisationen um 3 Jahre statt die bislang um ein halbes Jahr verlängert. Als Zeichen der besonderen Ehrerbietung empfängt US-Präsident Trump heute Abend den chinesischen Präsidenten Xi zu einem Staatsbesuch auf dem Militärflughafen Joint Base Andrews bei Washington. Morgen werden beide im Weißen Haus sprechen. Dabei dürfte es um die Handelsbeziehungen, den Iran-Krieg und um künstliche Intelligenz gehen. Die französische Justiz ermittelt wegen heimlicher Filmaufnahmen von Frauen mit Smart Glasses. Bei der Pariser Staatsanwaltschaft waren vorher mehrere Strafanzeigen eingegangen, weil Frauen ihre Privatsphäre verletzt sahen. Den Tätern drohen in Frankreich bis zu 2 Jahre Haft und hohe Geldstrafen. Smart Glasses wie von Ray-Ban oder Meta sind mit winzigen Kameras ausgestattet. Sie können sich mit dem Internet verbinden, unentdeckt Fotos und Videos machen oder live streamen. Und der Sport. Die deutschen Volleyballer haben bei der Europameisterschaft eine Sensation gegen Polen verpasst und sind im Viertelfinale ausgeschieden. Die Mannschaft verlor im bulgarischen Sofia 0:3 gegen Polen. Soweit das Neueste aus der Flux FM Nachrichtenredaktion.
3: Dankeschön. Ähnlich wie gestern starten wir in diesen heutigen Morgen mit kalten Temperaturen um 9 Grad. Wir sind noch im einstelligen Bereich, erreichen heute aber knapp 20 Grad. Und das Ganze mit viel Sonnenschein, vor allen Dingen im Morgen und Mittag. Am Nachmittag kommen dann irgendwann noch ein paar kleinere Wolkenfelder, aber auch kein Regen vorhergesagt. Für morgen ist dann aber auf alle Fälle Niederschlag angesagt bei 15 Grad. Die Nacht wird dann insgesamt auch wieder etwas wärmer und nicht mehr ganz unter 10 Grad fallen. Für Freitag sieht es jetzt wieder trocken aus. Bei 17 Grad Richtung Wochenende steigen die Temperaturen wieder über 20 Grad und auch ein Mix aus Sonne und Wolken ist vorhergesagt. Und in der nächsten Woche soll es dann wieder Mitte 20 Grad so im Schnitt geben.
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3: Damit ist die Wochenmitte erreicht. Wir sind in einem Mittwoch angekommen. Es ist der 23. September und wir haben es 6:04 für euch am Mikrofon hier zum Start in diesen Tag. Wieder Sascha Schlegel. Guten Morgen, ihr Lieben.

Musik von Hippocampus für euch hier auf 100,6 Flux FM zum Start in diesen Mittwoch. 6:10 haben wir es damit. Vielleicht plant ihr ja demnächst mal einen Besuch in die US-amerikanische Stadt Los Angeles. Und wenn dieser Besuch vielleicht bald ansteht, dann könnt ihr mal auf euren Plan für eure Reise schon mal den Besuch eines neuen Museums eintragen, das jetzt gerade jüngst eröffnet hat. Und zwar von niemand geringerem als George Lucas. Dem Vater von Star Wars, wenn man so will. Der hat nämlich gerade dort in Los Angeles zusammen mit seiner Frau Melody Hobson das lang erwartete Lucas Museum of Narrative Arts eröffnet. Und die beiden haben es sich als großes Happening auch nicht nehmen lassen, die ersten 100 BesucherInnen höchstpersönlich per Handschlag zu begrüßen. So, und jetzt könnte man natürlich denken, das Ganze ist so ein Star Wars Museum und es gibt irgendwie nur Laserschwerter

kleine Yodas und Wookies zu sehen. Aber es gibt auf alle Fälle am Eingang einen großen Sternenjäger und dann gibt es aber auch eine ganze Menge massenhaft unveröffentlichtes Material von Lucasfilm zu sehen. Und das Ganze soll auch als Tempel der Volkskunst eben jetzt nicht nur mit Star Wars verbunden sein, sondern eben auch andere Kunst abseits von Sci-Fi-Kult Star Wars präsentieren. Zum Beispiel Kunstwerke von Frida Kahlo werden dort zu sehen sein, von Norman Rockwell oder auch von Street-Art-Künstler Banksy. Ja, also ein echtes Fan oder ein echtes Muss für Fans von Star Wars, aber eben auch für Kunstliebhaber, ab sofort in Los Angeles eröffnet und eben nicht nur mit den ersten 100 BesucherInnen, sondern mittlerweile schon mit sehr viel mehr Menschen, die George Lucas' neues Museum dort besucht haben. Lucas Museum of Narrative Arts heißt das Ganze, falls ihr bald mal dort vorbeischaut. So, hier fährt Tony jetzt hier mit Alles Neue. Ich hab gedacht,

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0: Der Nachwuchs von Gordon Sumner alias Sting Elliott Sumner, die sich musikalisch I Blame Coco nennt, hier mit dem Stück Self Machine um 6.21 Uhr.
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0: This is Lorelei, ein Musiker, der sich jetzt auch bald hier in Berlin zeigen wird. Was heißt bald? Anfang des nächsten Jahres wird er sein erstes Konzert hier im Columbia Theater spielen. Nate Amos steckt dahinter, ein amerikanischer Sänger und Songwriter, der sich vor allen Dingen musikalisch so irgendwo im Indie-Pop-Bereich unterwegs oder bewegt und der jetzt auch ein neues Album fertiggestellt hat. The Singer in My Band hat er gerade erst vor 2 Wochen veröffentlicht. Und daraus hören wir This is Lorelei mit The Kid with the Crown. Und dann für den Kalender Anfang des nächsten Jahres, am 4. März, auch zu Besuch in Berlin im Columbia Theater.

0: Die Macht und den eigenen Willen durchsetzen ohne Zwang und Druck bezeichnet man in der Politik wie aber auch im Zwischenmenschlichen als Soft Power, hier besungen von Bilderbuch aus Österreich auf 100,6 Flux FM um 6.30 Uhr.
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0: Die Show Four Blocks gehört zu den erfolgreichsten deutschen Serien der vergangenen Jahre und sie hat das Berliner Gangstermilieu auf ganz eigene Weise ins Fernsehen gebracht. Und jetzt geht es zurück an den Anfang mit Four Blocks Zero, startet am Freitag bei HBO Max die Vorgeschichte der Hamadi-Familie. In den 90ern kommen sie aus dem Libanon hier nach Berlin. Eigentlich auf der Suche nach einem Neuanfang rutscht die Familie dann in die Berliner Unterwelt ab und mischt selbst mit, was nicht allen gefällt.
2: Wir haben neue Spieler in der Stadt. Die bauen sich hier was auf und wir machen's kaputt.
3: Neukölln gehört uns.
0: Ja, und zum Start von Four Blocks Zero könnt ihr sogar selbst Teil der Berliner Serienwelt werden. HBO Max organisiert am kommenden Samstag in Neukölln eine exklusive Blockparty und das wohlgemerkt in Anwesenheit von Cast und Crew. Und außerdem gibt's noch DJ-Sets, Food und Drinks und ein Überraschungsauftritt ist auch noch angekündigt. 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Und hier haben wir Musik jetzt von Barry Can't Swim und wir wünschen euch viel Glück und vielleicht seid ihr am Samstag mit dabei. Und ansonsten, wie gesagt, am Freitag startet Four Blocks Zero auf HBO Max. Wir tanzen uns in diesem Mittwochmorgen um 6.31 Uhr. 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

Und wenn ihr gemeinsam mit Flora Hibbert la la la la la singen wollt, dann am 17. November einfach in die neue Zukunft. Da wird sie dann auch diesen Song sicherlich präsentieren. Mammoth hier auf 100,6 Flux FM um 6:39 Uhr. An dieser Stelle eine kleine Reise in die Vergangenheit, und zwar in den Sommer 1977. Im Hansa Studio 2 im damaligen Westteil Berlins, keine 500 Meter von der Mauer entfernt, schaute ein 30-jähriger britischer Musiker aus dem Studiofenster und er sah zwei Menschen, die sich im Schatten der Mauer und unter den Blicken der Wachsoldaten küssten. Diese Szene inspirierte dann am 23. September 1977, also auf den Tag genau vor 49 Jahren, das Erscheinen eines Songs. Und was damals keiner wusste, die Geschichte war in Wahrheit ein privater Seitensprung des verheirateten Produzenten, den der Musiker jahrzehntelang geheim hielt. Kommerziell schaffte es der Song damals in Großbritannien gerade mal auf Platz 24 und heute ist dieser Song aber eine absolute musikalische Legende. Hier ist David Robert Jones alias David Bowie natürlich mit seinem Song Heroes, der heute vor genau 49 Jahren veröffentlicht wurde.

0: Die Liebe im Schatten des antifaschistischen Grenzwalds. David Bowie besingt Heroes. Heute vor 49 Jahren dieses Stück veröffentlicht. Ja, und das, was hier im Song selbst wie so eine fiktive Geschichte beziehungsweise eine Beobachtung seinerseits klingt, hat er auch wirklich beobachtet und war auch gar nicht so fiktiv. Und ich meinte es ja schon in der Anmoderation, es war der damalige Produzent seinerseits, Tony Visconti, der eine kleine Affäre hatte, und zwar mit der Backgroundsängerin, mit der deutschen Backgroundsängerin Antonia Maas. Und die beiden haben sich an der Mauer geküsst und David Bowie hat das gesehen und diese Geschichte hat ihn dann zu diesem Song inspiriert. Das Geheimnis lüftete er dann 2003, denn Tony Visconti war damals mit einer anderen Frau verheiratet und das war natürlich ein sehr delikates Detail. Hier eine musikalische Legende nochmal. Im Gedenken an David Bowie und an dieses tolle Stück Heroes, heute vor 49 Jahren veröffentlicht.
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Die Asche besungen von Shelterboy um 10 Minuten vor 7 auf 100,6 Flux FM. Gestern zum Auftakt der UN-Vollversammlung in New York City stand die weltpolitische Generaldebatte ganz im Zeichen des US-Präsidenten Donald Trump. Der Spiegel titelt als Fazit zur Rede Trumps: ein bisschen drohen, ein bisschen kuscheln. Ja, er präsentierte sich überraschenderweise überaus seltsam gezähmt und, wie der Spiegel schreibt, statt rein auf Eskalation zu setzen, schwankte seine Rede taktisch zwischen scharfen Warnungen an geopolitischen Gegnern, aber auch ungewohnt sanften, fast schon umschmeichelnden Tönen. Und am Ende überraschte Donald Trump dann aber auch mit einer sprachlichen Forderung, und zwar: die Technologie künstliche Intelligenz soll künftig nicht mehr künstliche Intelligenz heißen, sondern nur noch Super Intelligence genannt werden, also kurz SI. Das Wort Artificial klingt ihm insgesamt etwas zu sehr nach Fake und er hoffe, dass vielleicht diese Inspiration am Ende sich auch in den Sprachgebrauch einbaut. Ja, der heutige zweite Verhandlungstag rückt inhaltlich besonders den globalen Klimaschutz in den Fokus, passend zum 10-jährigen Jubiläum des Pariser Abkommens. Und außerdem geht es auch um nachhaltige Entwicklung und Friedensförderung. Auf der Rednerliste für heute steht unter anderem der ukrainische Präsident Volodymyr Zelensky und auch VertreterInnen aus dem Iran und Argentinien. Und was für heute sonst noch auf der Agenda steht, auch abseits der großen Weltpolitik, das erfahrt ihr dann wie jeden Morgen hier auf Flux FM in der nächsten Stunde um 7.30 Uhr. Jetzt gibt es bis zu den Nachrichten noch Musik von Venner hier zum Beispiel, eine Zusammenarbeit mit Georgia Smith und dann zum Beispiel auch der großartige Charles Bradley gleich im Anschluss. Ich wünsche euch weiterhin einen guten Start in diesen Mittwoch. Guten Morgen.

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1: Um 7 mit Marie-Louise Bress. 4 Tage vor der Entscheidung zur deutschen Olympia-Bewerbung hat der DOSB seine Empfehlung veröffentlicht. Die besten Chancen haben München und die Rhein-Ruhr-Region. Berlin macht weniger Punkte. Michelle Gradell.
2: Nicht nur politisch ist Olympia nach dem Wahlsieg der Linken nicht mehr gewollt, auch das Berliner Konzept war wenig überzeugend. Von 100 möglichen Punkten kommt Berlin auf 74, die Rhein-Ruhr-Region im Vergleich auf 85 und München sogar auf starke 87 Punkte. Heißt, zweimal sehr gut für die Konkurrenz und nur ein Gut für Berlin. Nur gut dürfte sich linke Fraktionschefin Elif Ereib denken. Sie hatte schon kurz nach dem Wahlsieg gesagt, Olympia habe sich erledigt. Die Berlinerinnen und Berliner hätten mit ihrer Wahl auch gegen Olympia gestimmt.
1: Flexiblere Arbeitszeiten, Reformen in Gesundheitssystem und Pflege, Abbau von Bürokratie. Kanzleramtschefin Wagen hat der Wirtschaft versichert, dass die angekündigten Reformen trotz der Ergebnisse der Landtagswahlen nicht abgeschwächt werden. In Deutschland seien Strukturveränderungen zu lange aufgeschoben worden, sagt Wagen am Abend im Haus der deutschen Wirtschaft in Berlin. Umfassende Reformen müssten nicht nachjustiert, sondern mutig auf den Weg gebracht werden. Dänemark, Grönland und die USA haben ein Abkommen zur Sicherheit der Arktikinsel unterschrieben, und zwar am Rande der UN-Vollversammlung in New York. Damit endet ein monatelanger Streit um die Zukunft der strategisch wichtigen Arktikinsel. Das Abkommen sieht eine stärkere US-Militärpräsenz auf Grönland vor, erkennt aber zugleich die territoriale Souveränität Dänemarks sowie das Selbstbestimmungsrecht der Grönländer an. Es ist ein zunehmendes Problem, dass Männer mit Smartglasses Frauen heimlich filmen und Aufnahmen im Netz verbreiten. Jetzt ermittelt die französische Staatsanwaltschaft in mehreren Fällen. In Frankreich drohen den Tätern bis zu 2 Jahre Haft und hohe Geldstrafen. Smartglasses wie von Ray-Ban oder Meta sind von normalen Brillen kaum zu unterscheiden. Sie haben winzige Kameras, die Fotos und Videos machen können und sogar live streamen. Und der Sport, die Sensation ist ausgeblieben. Die deutschen Volleyballer haben bei der Europameisterschaft gegen Polen 0:3 verloren und sind im Viertelfinale ausgeschieden. Soweit das Neueste aus der Flux FM Nachrichtenredaktion.
3: Dankeschön. Und zum heutigen kalendarischen Herbstanfang der Blick auf die Meteorologie, die heute eher noch so ein bisschen Spätsommer mit sich bringt, wenn auch aktuell mit ziemlich kalten Temperaturen bei 8 Grad hier in Kreuzberg. 20 werden heute aber maximal erreicht und dazu ein Mix aus Sonne und Wolken, vor allen Dingen der Vormittag und früher Nachmittag insgesamt sehr sonnig. Und am Nachmittag werden dann ein paar Wolken aufziehen, aber auch ohne Niederschlag. Der Niederschlag ist dann für morgen angesagt bei maximal 17 Grad. Die Nacht wird dann aber auch nicht mehr ganz so frisch. Richtung Wochenende erreichen wir dann wieder bis zu 20 Grad und es soll trocken bleiben. Und nächste Woche wird es dann auch nochmal spätsommerlich mit Temperaturen bis zu Mitte 20 Grad.
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3: Mitte 20 Grad, also im mittigen 20er-Bereich, wollte ich sagen. Also 25 bis 26 Grad für nächste Woche noch vorhergesagt. Also es wird noch mal etwas wärmer, bevor es dann vielleicht auch irgendwann wirklich meteorologisch den Herbst gibt. So, hier gibt es jetzt hier erstmal das Aufstehprogramm auf Flux FM. Weiterhin mit Sascha Schlegel auf Flux FM am Mikrofon. Und das hier sind The Boxer Rebellion.

0: Das ist doch genau die richtige Zielsetzung, an so einem verhältnismäßig schnöden und beliebigen Mittwochmorgen sich einfach zu sagen beim Aufstehen, nein, heute will ich nicht einfach nur meinem Alltag nachgehen, sondern vielleicht ein Ultraleben zelebrieren und diesen Tag zu etwas ganz Besonderem machen. Ja, ist eure Entscheidung. Oh Wonder haben euch hier vielleicht musikalisch schon mal ein bisschen geholfen mit Ultra Life an einem ultra frühen Mittwochmorgen um 7:12.
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0: Ja, das Thema Gleichstellung ist hier in Deutschland natürlich ein wichtiges Thema weltweit, aber ganz besonders schaut man da häufig nach Skandinavien, also Richtung Norden. Finnland hat als erstes Land ja zum Beispiel das Frauenwahlrecht eingeführt. Island die erste demokratisch gewählte Präsidentin. Und wie sieht es jetzt eigentlich in der Musikbranche aus? Wir wissen, dass MusikerInnen und Gender-Minority-Artists häufig nicht das Gleiche verdienen wie die männlichen Pendants und vor allen Dingen auch auf Festivalbühnen und in Lineups häufiger eher männliche Bands und männlich gelesene Menschen auf der Bühne stehen als Frauen und weiblich gelesene Menschen. Und ja, wer entscheidet das eigentlich hinter den Kulissen, wie so eine Line-Ups zusammenkommen? Und genau darum geht es jetzt in einer Ausstellung, die noch bis zum 4. Oktober zeigt, wie KünstlerInnen aus dem Norden mit ihrer Musik für mehr Gleichberechtigung kämpfen. Und das Ganze unter dem Titel The Sound of Courage. Und das Highlight ist dann vor allen Dingen auch an diesem Sonntag mit einer Art Mini-Festival, begleitet im Kesselhaus in der Kulturbrauerei. Und dafür reisen extra KünstlerInnen aus Norwegen, Schweden, Finnland, Island und Dänemark an. Und musikalisch geht es dann in die Richtung Folk, dann gibt es auch ein bisschen R&B und auch Elektro. 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

0: Vor fast 20 Jahren veröffentlicht und damals auch sehr prominent in einer Werbung eingesetzt von einem US-amerikanischen Technologie- und ja, Smartphone-Hersteller. The Submarines hier mit You, Me and the Bourgeoisie. Und wir alle bekommen jetzt neue Musik aus New York City.
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0: Von einer Band, die sich vor knapp 30 Jahren gegründet hat. Und zwar, weil sie sich alle an der Universität in New York City kennengelernt haben. Und zwar die Band Interpol, die mittlerweile ja mit einem neuen Album zurückgekehrt ist und mit diesem dann auch am 11.11. gemeinsam mit Block Party in der Uber Arena spielen. Der große Indie-Auflauf und ihr ja vielleicht sogar mit dabei. Und bis dahin hören wir hier das neue Stück von Interpol, Wings on Fire, für euch auf Lux FM und in 6 Minuten dann die wichtigen Termine des Tages in der Agenda.

0: Die großartige Olivia Dean hier für euch mit ihrem Stück Dive. Es ist 7.31 Uhr.
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0: Zum kalendarischen Herbstanfang schauen wir auf die wichtigen Termine des heutigen Tages. Und kurz der Blick nach New York City zur UN-Generaldebatte. Dort sprechen heute unter anderem der ukrainische Präsident Zelensky, Irans Präsident Pezeshkian und der syrische Präsident al-Sharaa. Die deutsche Delegation wird hingegen an einer Sitzung des UN-Sicherheitsrats zur Ukraine teilnehmen und sich mit VertreterInnen jüdischer Organisationen treffen. Und parallel ist auch eine Klimadebatte zwischen dem UN-Generalsekretär Guterres und dem türkischen Präsidenten Erdogan angesetzt. Hier bei uns im Bundestag steht heute ab 14.15 Uhr die Regierungsbefragung mit Verteidigungsminister Pistorius und Gesundheitsminister Linnemann auf dem Programm. Dann gibt es auch noch eine Aktuelle Stunde zu den Antisemitismusvorwürfen gegen die Berliner Linke. Und es wird über einen Gesetzesentwurf zur härteren Bestrafung von K.O.-Tropfen beraten. Sachsens Ministerpräsident ist heute unterwegs und zwar am Vormittag im Vatikan und wird dort Papst Leo den 14. treffen. Bei einer Privataudienz ist Michael Kretschmer dann mit dabei und er hat sogar ein paar Geschenke mit. Extra für das Oberhaupt der katholischen Kirche wurde ein original erzgebirgischer Christstollen gebacken, den er mit dabei hat. Und obendrauf gibt es für den Papst dann auch noch einen Herrenhuter Stern. In Potsdam eröffnet Brandenburgs Sportminister Gordon Hoffmann in anderthalb Stunden die Bummi-Olympiade. Falls ihr euch fragt, was das jetzt ist, benannt ist das Ganze natürlich nach dem berühmten gelben Kinderbuchbären Bummi. Und das Ganze ist ein überaus traditionsreiches Sportfest für Vorschulkinder. Und das heißt heute dann mit insgesamt 500 sportlichen Wonneproppen aus über 23 Kitas, die miteinander gegeneinander antreten. In diesem Sinne sportfrei. Und am Abend wird hier in Berlin noch demonstriert. Und zwar das Bündnis Girlie geht ab 19 Uhr am Cottbusser Tor gegen Videoüberwachung und den Einsatz von KI-Kameras am Cottbusser Tor auf die Straße und damit verbunden dann natürlich auch Einschränkungen im Verkehr. Und für diesen heutigen 23. September könnt ihr ja vielleicht mal wieder die alten Sissi-DVDs und Videokassetten aus dem Regal holen, denn Romy Schneider hätte heute Geburtstag gehabt, ebenfalls auch Ray Charles, aber ansonsten gibt es auch noch Geburtstage von Menschen, die auch wirklich noch selber ihre Kerzen auspusten können, zum Beispiel der Sänger Julio Iglesias, der 83 wird und natürlich der Boss. Bruce Springsteen, der heute seinen 77. Geburtstag feiert. Ihm gratulieren wir natürlich auch hier mit seinem Stück Dancing in the Dark. Soweit der Blick auf die Agenda für heute.

Ja, und bei Mr. Springsteen wird heute wahrscheinlich nicht im Dunkeln getanzt, sondern im Schein von 77 Kerzen, denn so alt wird der Boss heute, 77. Wir gratulieren und hier gerade sein Stück Dancing in the Dark. Es ist 7.38 Uhr, aktuelle Temperaturen noch bei überaus frischen 9 Grad. Wir erreichen dann heute bis zu maximal 20 Grad, dazu viel Sonnenschein, vor allen Dingen am Vormittag und frühen Nachmittag, am Abend vielleicht ein paar kleinere Wolken, aber insgesamt für diesen kalendarischen Herbstanfang noch überaus spätsommerlich. Das hier ist die belgische Sängerin Angèle gemeinsam mit Justice und dem Stück What You Want.

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Der Überproduzent Danger Mouse zusammen mit Black Thought und dem Rag and Bone Man hier gemeinsam ihr Stück ab. Und Danger Mouse, der sich mit seinem ehemaligen Bandkollegen CeeLo Green als Niles Barkley erst Anfang des Jahres mit neuem Album zurückgemeldet hat und jetzt nach über 18 Jahren gemeinsam wieder auf Konzerttournee gehen werden. Erstmal nur in den USA und Kanada und dann mit etwas Glück vielleicht Anfang des nächsten Jahres auch hier in Deutschland und Europa. 47 haben wir es damit. Berliner Bands für Berlin, das ist das Motto eines Festivals, das an diesem Wochenende in der neuen Zukunft in eine neue Ausgabe geht. Und Martin Gerz aus der Flux FM Redaktion ist Fan und geht mit euch schon mal durchs Line-Up.

inklusiv, möglichst barrierearm, über 50% FlinterkünstlerInnen bei fair verteilten Bühnenzeiten. Das Niranium-Festival zeigt, wie es auch gehen kann. Am Freitag steigt die Sause in der neuen Zukunft am Ostkreuz. Den Anfang macht um 18:30 Uhr das Grungy-Trio Gloom.

0: Außerdem auf der Bühne die Bands Eddie, Riot Spears, Bonsai Kitten und Nungara. Die machen Berlin Bass Brazilian Metal und da ist die Veranstalterin Nira besonders stolz drauf.
1: Das ist eine komplett brasilianische Band. Die haben die beste Gitarristin und Frontfrau und Growlerin, die ich in Berlin jemals kennengelernt habe. Und auch außerhalb von Berlin, muss ich sagen. Nungara machen richtig fetten Metal. Das ist auch richtig unsere erste Metal-Band, die wir uns spielen. Ich bin super stolz auf sie und froh, dass wir sie an Bord haben.
0: Nungara also als Headliner für den Freitagabend. So etwas auf die Beine zu stellen, wird in Berlin eigentlich ja die selbsternannte Kulturhauptstadt immer schwerer.
1: Der Rotstift im Senat, also wirklich CDU-Regierung, man merkt es an allen Ecken und Enden und es wird einfach nicht besser und es tut mir so leid für alle anderen. Man weiß jetzt schon, dass Initiative Musik zum Beispiel im nächsten Jahr bei der Festivalförderung Einstriche machen muss. Und wenn man dann halt sowas hört als Veranstalterin, die versucht, erschwingliche Preise zu machen und auch Inklusion zu fördern und halt auch Leute mit Behinderung anspricht und die Begleitpersonen umsonst reinlässt. Also irgendwann geht es halt alles nicht mehr, wenn es immer mehr Geld kostet und man weniger Support kriegt.
0: Also kommt am Freitag vorbei. Das Niranium Festival mit vielen Flinter-Acts auf der Bühne, das wird laut und gut.
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3: Ja, ihr wollt es laut und gut, dann ab zum Niranium Festival in der neuen Zukunft am Ostkreuz. Tickets gibt's im Vorverkauf ab 19 Euro und an der Abendkasse dann am Freitag für 23 Euro. Und dafür bekommt ihr dann 5 Bands und falls ihr ein bisschen knapp bei Kasse aktuell seid, dann schwingt euch kurz auf fluxfm.de/win vorbei und schreibt uns mit dem Betreff Niranium und mit etwas Glück seid ihr dann damit auf der Gästeliste. In 10 Minuten ist es 8, das hier sind Spoon mit The Underdog. Schönen guten Morgen.

haben sich erst vor 3 Jahren in Manchester gegründet und sich jetzt schon so komplett in mein Herz und in meine Ohren gespielt. Die Damen und Herren von Westside Cowboy aus Großbritannien hier mit ihrem Stück Kickstones and the Boys und für mich im November ein absoluter Pflichttermin, wenn Westside Cowboy dann im Lido spielen am 6. November. Auf alle Fälle eine absolute Empfehlung. So, nachdem ich euch vor einer knappen halben Stunde in der Agenda ja bereits den Boss Bruce Springsteen zum 77. Geburtstag seinerseits gespielt habe, will ich hier nochmal posthum an Ray Charles gedenken, denn er wäre heute 96 geworden. Hier mit seinem Stück Hit the Road Jack und dann die Nachrichten.

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1: Um 8. Mit Marie-Louise Bress. Berlin ist gut genug für Olympia, die Konkurrenz ist aber besser. Der DOSB hat seine Empfehlung für die deutschen Bewerber veröffentlicht. Im Vorfeld der Wahl am Samstag. Jonas Bünstedt.
2: Die Konzepte aus München und der Rhein-Ruhr-Region bekommen ein sehr gut, Berlin nur ein gut. Insgesamt 74 von 100 möglichen Punkten. Dabei konnte Berlin wie erwartet in der Rubrik internationale Strahlkraft überzeugen. Größter Unsicherheitsfaktor bleibt aber der anstehende Regierungswechsel. Linke Fraktionschefin Elif Erralp hatte das Prestigeprojekt Olympia kurz nach dem Wahlsieg für erledigt erklärt. Das seit Monaten für die Bewerbung arbeitende Organisationskomitee fühlt sich vor den Kopf gestoßen. Die Berliner Vertreter wollen am Samstag trotzdem zur Verkündung der DOSB-Entscheidung nach Baden-Baden fahren, einfach weil sich das im sportlichen Wettbewerb so gehört.
1: Die Union will die Reformpläne der Bundesregierung nach den Wahlniederlagen nicht abschwächen. Unionsfraktionschef Frei sagte am Abend in der ARD, die Reformen müssten schnell kommen.
3: Ich glaube eher, dass man die Erfolge, die notwendig sind, noch nicht sieht. Die Konsequenzen auch im ganz persönlichen Leben der Menschen. Und deswegen kommt es nicht darauf an, mehr oder weniger, sondern dass wir das, was wir verständigt und geeint haben in der Koalition, dass wir das dann auch tatsächlich umsetzen.
1: Auch Kanzleramtschefin Wagen versprach am Abend Vertretern der Wirtschaft in Berlin, dass die geplanten Sozialreformen bei Pflege, Krankenversicherung und Rente nicht nachjustiert werden. In Hamburg sprechen Experten ab heute über die Gefahren von Extremwetterlagen durch den Klimawandel. Es geht um die Frage, wie in Zukunft mit Hitzewellen, Starkregen oder Überschwemmungen umgegangen werden kann. In diesem Jahr sind in Deutschland nach Angaben des Robert-Koch-Instituts rund 16.000 Menschen infolge von Hitze gestorben. Die französische Justiz ermittelt wegen heimlicher Filmaufnahmen von Frauen mit Smart Glasses. Bei der Pariser Staatsanwaltschaft waren vorher mehrere Strafanzeigen eingegangen, weil Frauen ihre Privatsphäre verletzt sahen. Den Tätern drohen in Frankreich bis zu 2 Jahre Haft und hohe Geldstrafen. Smart Glasses wie von Ray-Ban oder Meta sind mit winzigen Kameras ausgestattet. Sie können sich mit dem Internet verbinden, unentdeckt Fotos und Videos machen oder live streamen. Und der Sport. Die deutschen Volleyballer haben bei der Europameisterschaft eine Sensation gegen Polen verpasst und sind im Viertelfinale ausgeschieden. Die Mannschaft verlor im bulgarischen Sofia 0:3 gegen Polen. Soweit das Neueste aus der Flux FM Nachrichtenredaktion.
4: Danke Marie-Louise. Nachdem am 1. September ja bereits meteorologisch Herbstanfang zelebriert wurde, ist er jetzt auch kalendarisch da. Wettertechnisch heute aber eher vielleicht aktuell noch bei Temperaturen um die 9 bis 10 Grad noch relativ frisch. Aber dann am Nachmittag, heute bei maximal 20 Grad und viel Sonnenschein, fast noch so ein bisschen spätsommerlich. Ja, es wird heute viel Sonne geben, vor allen Dingen in den ersten Stunden. Am früheren Nachmittag ziehen dann so ein paar kleinere Wolkenfelder auf. Es soll aber keinen Regen geben. Der kommt morgen bei maximal 17 Grad und Richtung Wochenende bleiben die Temperaturen so knapp über 20 Grad, auch mit Sonnenschein verbunden und in der nächsten Woche jetzt schon prognostiziert Temperaturen wieder um die 25 bis 26 Grad. Das ist auch noch nicht so wirklich herbstlich.
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4: Super früh auf Flux FM, weiterhin mit Sascha Schlegel. Wir haben es 8:04. Und hier gibt es ein bisschen Kälte von der Whirlpool Productions Crew, die drei Herren, die vor einiger Zeit aus Köln heraus musikalisch die Disco-Tanzflächen erobert haben. The Cold Song hier von The Whirlpool Productions und euch einen guten Start in diesen Mittwoch.

0: Pussy Giant Rooks spielen ja dann auch in knapp einem Monat in der Max-Schmeling-Halle am 17. Oktober, um genau zu sein. Hier mit ihrem Stück Somebody Like You, 11 Minuten nach 8 damit.
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0: Knapp 407.000 Kilometer, das ist der bisherige Rekord. Weiter weg war bisher noch kein Mensch von dem blauen Planeten unserer Erde entfernt. Ja, und diesen neuen Rekord hat erst dieses Jahr im April die Artemis 2 Crew bei ihrer Fahrt um den Mond aufgestellt. Einige Sonden und Satelliten haben aber unser Sonnensystem bereits verlassen und auch weit hinter sich gelassen. Voyager 1, Voyager 2 oder auch Pioneer 10 zum Beispiel rasen bereits Milliarden Kilometer entfernt durch den interstellaren Raum. Und die Frage ist jetzt, wann schaffen wir Menschen es eigentlich überhaupt bis dahin? Wird daran bereits geforscht? Was erhoffen wir uns von interstellaren Reisen und der möglichen Raumfahrt in der Zukunft?

Luft. Und genau darum geht es jetzt am kommenden Montag in der neuen Ausgabe von Flux FM Kosmorama. 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September von 19 bis 21 Uhr hier alles zum Thema interstellare Raumfahrt mit Tim Florian Horn vom Zeiss Großplanetarium und der Stiftung Planetarium Berlin. Und natürlich pünktlich zu diesem Thema und zum Sonnenuntergang dann auch den passenden Soundtrack hier zu den interstellaren Reisen. Wenn ihr Fragen zum Thema interstellare Raumfahrt habt, hinterlasst diese gerne auf fluxfm.de/kosmorama. 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So, jetzt aber erstmal zur Sonne statt zum Mond. Hier Jungle mit Sunshine. Guten

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Cross My Heart von Limegarden um 8.22 Uhr. Vor fast genau 50 Jahren hat es einen Stil, eine Kultur, eine Musikrichtung und eine ganze Lebensweise vom Untergrund in den Mainstream geschafft. Punk feiert in diesen Tagen 50-jähriges Jubiläum. Mit diversesten Veranstaltungen wird natürlich auch nochmal zurückgeschaut auf 50 Jahre Punk und versucht, die Frage beantwortet zu werden, ist Punk nach 50 Jahren jetzt wirklich tot? Wir wollen diese Frage an dieser Stelle erstmal nicht beantworten, sondern nochmal zurückblicken in die Anfangstage der Punk-Bewegung und auch vor allen Dingen zu Bands, die diesen Anfang mitgeprägt haben, wie kaum andere Bands. Mehr dazu dann gleich hier in 8 Minuten. Wir gehen in die USA zu einer überaus wichtigen Punkband. So, Chris Marler jetzt hier erstmal mit Away und euch weiterhin einen guten Start in diesen Mittwoch. Temperaturen aktuell bei 10 Grad, 20 Grad bekommen wir heute maximal. Und zum kalendarischen Herbstanfang heute gibt es dazu viel Sonnenschein und am Nachmittag ein paar kleinere Wolken, aber kein Regen. Euch weiterhin einen schönen Morgen.

0: Wenn man das Licht zurückverfolgt, weiß man, wie alt die Sterne sind. Das ist jetzt keine Regel und keine Weisheit aus der Astroforschung, sondern auch das neue Album der Hamburger Singer-Songwriterin Wim. Das Ganze wird jetzt am 10. Oktober erscheinen. Sie hat jetzt auch ein paar Stücke daraus bereits geteilt und zum Beispiel auch diese Zusammenarbeit mit Moritz Krämer von Die höchste Eisenbahn. Ein wunderschönes Stück ist aus dieser Zusammenarbeit entstanden. Wim und Moritz Krämer hier mit Deine große Liebe um 8.30 Uhr.
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0: 5 Dekaden, 50 Jahre, ein runder Geburtstag feiert der Punk. Und wir feiern mit und widmen uns jetzt einer Band, die als eine der ersten gilt. Die Ramones haben sich Anfang 1974 in Queens, New York City gegründet. Zu einer Zeit, in der Punk noch gar nicht existierte, waren sie definitiv schon Punk. Und sie sind bis heute eine der wichtigsten Bands aller Zeiten. Martin Gerz aus der Flux FM Redaktion nimmt uns mit in ihre Anfangszeit.
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2: Woodstock ist keine 7 Jahre her. Friede, Freude, Eierkuchen ist aber schon lange ausgeträumt. Die Rockmusik verliert immer mehr die Bodenhaftung und damit auch den Zugang zu den jungen Fans. Auf der einen Seite der kryptische Art und Prog-Rock à la Styx. Auf der anderen Seite die Maskerade und der Bombast des Glam. Alles an sich geile Musik, die auch den Test der Zeit besteht. Trotzdem braucht es einen gewaltigen Umschwung. Eine Musik, die wieder nur und ganz der Jugend gehört. Was MC5 schon 68 besungen und gemeinsam mit The Stooges vorgelebt haben, das bringt eine Band aus New York im April 1976 mit ihrem Debütalbum auf den Punkt. Aber eigentlich sind es die Auftritte, die die Ramones ausmachen. Pure Energie, ein Song nach dem nächsten. Oder wie Joe Strummer von The Clash einmal meinte, zwischen die Songs passte nicht mal ein Zigarettenblättchen. Wie Feuersalven knallen die Ramones ihre Lieder von der Bühne.
3: We tried to bring back the original feel of rock and roll.

0: Neben dieser Raw Power ist es auch der Pop-Appeal, der die Ramones ausmacht. Klar, ihre Vorbilder sind unter anderem die Rock'n'Roller der 50er und zum Beispiel The Beatles. Deshalb heißen die Ramones auch Ramones. Alle waren Fans der Fab Four. Und als Didi dann irgendwann gelesen hat, dass Paul McCartney in den 60ern oft ein Pseudonym nutzte, um unerkannt in Hotels einzuchecken, war das die Geburtsstunde der vier New Yorker. Der Name Paul Ramone.
1: Everybody was really scared of us. We were so different and so unique that they thought that if we became big, the whole industry would change.
0: Und genau das passiert. Überall etwas zeitversetzt. Aber Punk verändert die Welt, auch wenn es nicht immer ganz einfach war. Oder um es mit den Worten von Bassist Didi Ramone zu sagen:
2: It's not easy being in a rock and roll band.
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4: Ja, sie nannten es damals selber noch Rock'n'Roll, ohne zu wissen, dass sie dabei eigentlich schon einen neuen Stil geprägt haben. Punk. Heute und in diesen Tagen. 50-jähriges Jubiläum und dieses halbe Jahrhundert muss hier auch gefeiert werden mit den Ramones. Kommando auf dem Plattenteller um 8.33 Uhr.

Regel Nummer 1, The Laws of Germany. Regel Nummer 2, Be nice to Mommy, also nett zu Mama sein. Und die dritte Regel, Don't talk to Commies, sprich nicht mit Kommunisten. Vermeintliche Regeln, die eigentlich gar nicht so ernst gemeint sind. Ah ja, und Regel Nummer 4 habe ich noch vergessen. Eat kosher Salamis, iss koschere Salamis. Geschrieben von Didi Ramone und Johnny Ramone. Ein Klassiker aus dem Jahr 1977 von den Ramones hier zum 50. Jubiläum der Punk-Welt. Um 8.36 Uhr damit. Und jetzt übernehmen drei Herren aus Kalifornien, die erst letzte Woche Dienstag hier bei uns auf der Dachterrasse gespielt haben. Das sind Almost Monday mit French Kids.

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0: Sie waren einfach die Meister der poppig klingenden und ja vermeintlich harmlosen Texte und Songs, aber am Ende steckte da wirklich auch ganz düsterer und dunkler Humor dahinter. Belle & Sebastian hier vor knapp 30 Jahren veröffentlicht dieses Stück She's Losing It, die Damen und Herren aus Schottland für euch hier auf Flux FM.
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0: Jetzt gehen wir nach Bayern und dort in einen kleinen Ort in der Nähe von München. Dort zu Hause und aufgewachsen Magdalena Hasselberger. Magdalena Hasselberger hat früher schon mit ihrer Schwester ein Duo betrieben unter dem Namen Sweet Lemon und ist mittlerweile solo unterwegs als Lena. So nennt sie sich und sie hat ein neues Stück veröffentlicht. Es heißt Keine Zeit. Das hier ist Magdalena Hasselberger alias Lena.
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0: Die Pixies aus ihrer legendären Platte Doolittle, das Album, das sie 1989 veröffentlicht haben und ja, eine ihrer ersten großen Veröffentlichungen war Wave of Mutilation. Gibt auch eine ganz düstere Hintergrundgeschichte dazu, die ich jetzt vielleicht einfach mal nicht erzählen werde. Ich habe sie aber gerade bloß gelesen und dachte mir so, okay, Frank Black hat sich da auch wirklich wieder mal von übelsten Geschichten und Nachrichten aus Japan inspirieren lassen, die zum Titel Wave of Mutilation passen. Frau Bergi, du ziehst da bloß die Augenbrauen hoch.
1: Du willst es jetzt dumm sterben lassen, Schlegi. Du kannst doch nicht so einen Teaser bringen und dann sagen so, aber ich erzähle es lieber nicht.
0: Machen wir es kurz, es geht um einen japanischen Businessmann, der aufgrund einer schlimmen Erfahrung im Job dann einfach mit seiner ganzen Familie die Brücke runtergefahren ist.
1: Ah ja, okay. Gut.
0: Haben wir das geklärt?
1: Also weißt du was, das hättest du dir jetzt auch sparen können.
0: So, 8:51, ja. Bergi hat sich heute Morgen so ein bisschen hier ins Studio und in die Flux-FM-Räumlichkeiten gequält. Wie geht's dem Bäuchlein?
1: Ja, irgendwie nicht so richtig geil, muss ich sagen. Ich weiß auch nicht, was das ist. Aber ich höre es von vielen. Es geht gerade wieder rum, Magen-Darm.
0: Es geht wieder rum.
1: Es ist immer schön, wenn man das so im Team auch spreaden kann, dann, damit alle was davon haben.
0: Ja, ich habe dich auch ins Studio geholt, damit du mir einerseits davon berichtest, aber auch von einer wunderbaren Tätigkeit, die dir vielleicht auch heilend helfen könnte. Vielleicht einfach, um mal ein bisschen Zeit in der Natur zu verbringen auch.
1: Ja, also das war jetzt eine sehr gelungene Überleitung zum kleinen Talk, den wir jetzt machen wollten.
0: Bitte.
1: Zu Tieren, die man jetzt gerade wieder in Brandenburg sehen kann, wobei ich auch echt irritiert bin, weil ich dachte, man sieht die viel, viel öfter als nur jetzt. Es sind diese Tiere, die etwa 1,30 Meter groß sind, in so einem Grauton gehalten sind, so puschige Schwänze haben und die man dann immer wieder auf den Feldern in Brandenburg sieht, wenn man zum Beispiel mit dem Fahrrad oder mit dem Auto so vorbeifährt. Kraniche. Ja? Tiere, spannend, die mehrere Jahrzehnte alt werden können, mehrere Kilo wiegen, relativ groß sind, wie gesagt, und auf ihrem Zug tausende Kilometer zurückliegen, gehören also tatsächlich zu den beeindruckendsten Zugvögeln Europas. Und jetzt im Herbst machen sie wieder Station in Brandenburg und sie werden gezählt im Rienluch. Und jetzt kann man natürlich mal fragen, warum kommen gerade hier so viele Kraniche zusammen?
0: Ja.
1: Weil das Rienluch für die Tiere ein wichtiger Rastplatz ist auf ihrem Weg in den Süden. Und sie suchen dann also natürlich auch hier nach Reserven für den Weiterflug, ziehen dann zum Schlafen sich auch gerne in flache Gewässer zurück, auf nasse Wiesen. Und hier gibt es dann anscheinend auch schon mal den einen oder anderen Frosch noch zu fangen. Zehntausende Kraniche, im letzten Jahr waren es 60.000, kommen dann also hier zusammen.
0: Spannend. Ich kenne diese Ecke auch irgendwie ganz gut, weil immer, wenn wir früher in den Dänemark-Urlaub gefahren sind, haben wir Halt gemacht an der Autobahnraststätte Linumerbruch, die direkt daneben ist.
1: Genau.
0: Vielleicht hätten wir einfach mal aus dem Auto aussteigen sollen und mal Kraniche zählen sollen. Denn das machen ja freiwillige Menschen dort wirklich auch jedes Jahr. Und ich dachte mir dann auch so, ja, um mal so ein bisschen aus dem Alltagsstress der Großstadt rauszukommen, jetzt nicht irgendwie ins Bali gehen oder so, sondern sich einfach morgens aufs Feld stellen und ein paar Kraniche zählen. Das stelle ich mir wunderbar vor.
1: Dienstagmorgens ist das wohl möglich. Momentan sind es 20 Leute. Ich könnte mir aber vorstellen, dass da doch noch der eine oder andere gebraucht wird. Aber ist natürlich auch eine wichtige Sache, denn man will da zum Beispiel die Bestandsentwicklung beobachten. Ne? Mhm. Man erkennt dann, ob die Zahl der Kraniche abnimmt oder zunimmt. Man kann natürlich auch das Zugverhalten besser verstehen, welche Zugrouten nutzen die. Oder man kann natürlich damit auch nochmal sagen, ach guck mal, hier ist also ein ganz, ganz bedeutender Rastplatz, lass uns den mal schützen, lass uns da vielleicht auch mal ein paar Maßnahmen ergreifen. Dann kann die Landwirtschaft wieder drauf reagieren und ja, und man erkennt natürlich auch früh, wenn es irgendwelche Probleme gibt, wir erinnern uns ans letzte Jahr, da gab es die Vogelgrippe und da sind eben auch wirklich, wirklich viele Kraniche dieser schweren Krankheit zum Opfer gefallen.
0: Traurig. Ich würde sagen, ab nächster Woche Dienstag sind es dann 21 freiwillige HelferInnen mit mir eingeschlossen. Ich werde mich da auch mal aufs Feld stellen und mir das mal anschauen. Ich finde es super. Vogels gucken.
1: Machen Live-Call-In dann. Reportage live vom Feld aus dem Rienluch.
0: So, vielen Dank, Katja, für diesen kleinen Blick in die Naturwelt. Monkey Safari jetzt hier mit dem passenden Track Cranes. Wir lassen die Kraniche fliegen an diesem Mittwochmorgen.

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1: Um 9. Mit Marie-Louise Bress. 4 Tage vor der Entscheidung zur deutschen Olympiabewerbung hatte die DOSB seine Empfehlung veröffentlicht. Die besten Chancen haben München und die Rhein-Ruhr-Region. Berlin macht weniger Punkte. Jonas Böhnstedt.
2: Nicht nur politisch ist Olympia nach dem Wahlsieg der Linken nicht mehr gewollt. Auch das Berliner Konzept war weniger überzeugend. Von 100 möglichen Punkten kommt Berlin auf 74, die Rhein-Ruhr-Region im Vergleich auf 85 und München sogar auf starke 87 Punkte. Heißt, zweimal sehr gut für die Konkurrenz und nur ein Gut für Berlin. Nun gut, dürfte sich linke Fraktionschefin Elif Erhalb denken. Sie hatte schon kurz nach dem Wahlsieg gesagt, Olympia habe sich erledigt. Die Berlinerinnen und Berliner hätten mit ihrer Wahl auch gegen Olympia gestimmt.
1: Der Bundestag befasst sich heute mit einem neuen Gesetzentwurf, der härtere Strafen vorsieht, wenn Männer Frauen vor Übergriffen mit K.O.-Tropfen betäuben. Bei Sexual- und Raubdelikten sind künftig mindestens 5 Jahre Haft vorgesehen. Außerdem geht es um die rechtlichen Voraussetzungen für eine EU-weit nutzbare digitale Brieftasche. Das Wallet soll für den Identitätsnachweis genutzt werden, so auch für die geplante Altersbeschränkung bei TikTok, Instagram und Co. Flexiblere Arbeitszeiten, Reformen in Gesundheitssystem und Pflege, Abbau von Bürokratie. Kanzleramtschefin Wacken hat der Wirtschaft versichert, dass die angekündigten Reformen trotz der Ergebnisse der Landtagswahlen nicht abgeschwächt werden. In Deutschland seien Strukturveränderungen zu lange aufgeschoben worden, sagt Wacken am Abend im Haus der deutschen Wirtschaft in Berlin. Umfassende Reformen müssten nicht nachjustiert, sondern mutig auf den Weg gebracht werden. Dänemark, Grönland und die USA haben ein Abkommen zur Sicherheit der Arktikinsel unterschrieben, und zwar am Rande der UN-Vollversammlung in New York. Damit endet ein monatelanger Streit um die Zukunft der strategisch wichtigen Arktikinsel. Das Abkommen sieht eine stärkere US-Militärpräsenz auf Grönland vor, erkennt aber zugleich die territoriale Souveränität Dänemarks sowie das Selbstbestimmungsrecht der Grönländer an. Und der Sport, die Sensation ist ausgeblieben. Die deutschen Volleyballer haben bei der Europameisterschaft gegen Polen 0:3 verloren und sind im Viertelfinale ausgeschieden. Soweit das Neueste aus der Flux FM Nachrichtenredaktion.
3: Dankeschön. Mit einem sonnigen Mittwochmorgen starten wir bei 10 Grad in den kalendarischen Herbstanfang. Heute bekommen wir 20 Grad maximal, und so blauer Himmel und Sonnenschein wie aktuell wird es heute nicht den ganzen Tag über geben. Am Nachmittag kommen da ein paar Wolkenfelder dazu, aber auch kein Regen. Der kommt morgen dann wieder. Richtung Wochenende soll es dann wieder trocken werden bei maximal 20 Grad oder rund um die 20 Grad. Und nächste Woche dann nochmal Temperaturen, schon jetzt vorhergesagt, bis zu 26 Grad. Also es wird noch mal wärmer wettertechnisch, zeigt sich noch so ein bisschen der Spätsommer.
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3: Mit einem entspannten Pfeifen auf den Lippen und etwas Tanzen hier in den Füßen starten wir weiter in diesen Mittwoch. Es ist Lückeli mit Dance, Dance, Dance. 4 Minuten nach 9 ist es. Mein Name ist Sascha Schlegel. Guten Morgen.

Drama endet nie, behauptet er seit Juli auf seinem neuen Album. Das war Fatoni hier mit Alles neu. Und das Konzert dazu am 28. November in der Columbia-Halle mit freundlicher Unterstützung von Flux FM. Gästelistenplätze auf unserer Homepage und in der Flux Music App. Genau heute vor 49 Jahren, am 23. September 1977, erschien eine ganz besondere Single, die Musikgeschichte geschrieben hat, und zwar das Stück Heroes von David Bowie. Und zu diesem Song gibt es noch ein paar sehr abstruse und interessante Details. Einerseits zum Beispiel das klappernde Geräusch im Beat. Das ist kein teures Schlagzeug oder so, sondern es war der Produzent Tony Visconti, der einfach auf einem metallischen Aschenbecher aus dem Studio, aus dem Hansa-Studio in West-Berlin eingedroschen hat mit einem Drumstick, und am Ende ist das Ganze dann auch wirklich im Song gelandet. Und das, was David Bowie in diesem Song besingt, dieses berühmte, liebende Pärchen, die im Schatten der Mauer unter den Blicken des Wachpersonals sich knutschen, das ist kein anonymes Paar, nein, es war nämlich auch der besagte Produzent Visconti, der damals eine heimliche Affäre hatte mit einer deutschen Sängerin und hat sich von David Bowie erwischen lassen, wie er vor dem Studiofenster geknutscht hat. Ja, und David Bowie, so cool und nett wie er war, hat das fast 30 Jahre geheim gehalten, um die Ehe von Tony Visconti mit Mary Hopkin auch noch zu retten. Die haben sich dann aber trotzdem 4 Jahre später, 1981, haben scheiden lassen, aber ja, er hat es am Ende erst im Jahr 2003 wirklich auch bekannt gegeben und das Geheimnis gelüftet, welches Pärchen er eigentlich hier besungen hat. Es war Tony Visconti mit seiner Affäre damals. Und hier hören wir den großen Klassiker, der heute vor 49 Jahren erschienen ist. David Bowies Heroes, immer noch ein Meisterwerk. Und euer Soundtrack für diesen Mittwochmorgen um 12:09. Guten Morgen, ihr Heldinnen und Helden des frühen Aufstehens.

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Yoga Eres mit ihrem Stück Stuck in Heaven. Ja, eine Künstlerin, die es in diesen Tagen ziemlich schwer hat. Einerseits ist sie zu kritisch für Israel und andererseits ist sie zu israelisch für den Rest der Welt und musste in den letzten Jahren auch mit Festivalausladungen kämpfen, obwohl sie eigentlich klare Opposition gegenüber der israelischen Regierung übernommen hat. Das war Yoga Eres hier mit ihrem Stück Stuck in Heaven um 20 Minuten nach 9. Wir sprechen gleich über Familienclans und das nicht im Zusammenhang mit irgendwelchen uneingeladenen Gästen auf einer Wahlparty der Linken in Berlin oder der unglaubliche mentale Meltdown der deutschen Politik und Medienlandschaft über den Sieg dieser demokratischen Partei hier in Berlin, sondern wir sprechen über die Hamadi-Familie, Deutschlands berühmteste Serien- und Gangsterfamilie. Und die feiern am Samstag in Neukölln eine Blockparty und vielleicht ja auch mit euch. Mehr dazu gleich hier um 9:30.

Ja, wenn nach einer langen Regenperiode dann auch irgendwann mal wieder gutes Wetter rauskommt, kann man schon mal drüber singen. Und Mr. Blue Sky, den können wir auch gerade hier besingen in Berlin. Bei Temperaturen um aktuell 11 Grad und 20 bekommen wir heute maximal. Mr. Blue Sky verzieht sich dann aber am Nachmittag wieder hinter ein paar Wolken. Das Original ja geschrieben von Jeff Lynne, als er in der Schweiz war und eben genau das erlebt hat. Nach längerem Regen kam dann die Sonne raus und er hat einfach den Song drüber geschrieben, mit seinem Electric Light Orchestra veröffentlicht und dann hier gecovert von Lily Allen und die mit dieser Coverversion das erste Mal in ihrem gesamten musikalischen Schaffen und auch fast das einzige Mal in ihrem gesamten musikalischen Schaffen mal nicht über sich und ihr Leben gesungen hat. Oder vielleicht doch, wenn man das Ganze ein bisschen metaphorisch versteht, nach einer längeren Tiefphase dann mal wieder etwas obendrauf sein. Lily Allen hier mit Mr. Blue Sky. So, dann haben wir es gleich 9:30. Leon Bridges jetzt hier noch mit Talk It Over.

0: Ja, nicht einfach abhauen und schweigend einfach verschwinden, sondern vielleicht einfach bleiben und nochmal ein bisschen reden und versuchen, das Ganze vielleicht irgendwie kommunikativ zu lösen. Das ist doch sowieso ein guter Rat. Leon Bridges hier mit Talk It Over. Am Freitag gibt's dazu das neue Album Happiness Anytime. Wir freuen uns schon sehr auf diesen neuen Release von Leon Bridges hier um 9.31 Uhr.
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0: Sie gehört zu den erfolgreichsten deutschen Serien der vergangenen Jahre, die Show Four Blocks. Sie hat das Berliner Gangstermilieu auf ganz eigene Weise ins Fernsehen gebracht. Und jetzt geht es zurück an den Anfang. Mit Four Blocks Zero startet am Freitag bei HBO Max die Vorgeschichte der Hamadi-Familie aus der Serie. In den 90ern kommen sie aus dem Libanon nach Berlin und sind eigentlich auf der Suche nach einem Neuanfang. Und dann rutscht die Familie in die Berliner Unterwelt ab und mischt selbst mit, was natürlich nicht allen gefällt.
2: Wir haben neue Spieler in der Stadt. Die bauen sich hier was auf. Und wir machen's kaputt.
3: Neukölln gehört uns.
0: Ja, das war schon mal ein kleiner Einstimmer auf die neue Serie Four Blocks Zero. Und zum Start von dieser neuen Serie könnt ihr selbst sogar noch Teil der Berliner Serienwelt werden. HBO Max organisiert am Samstag in Neukölln nämlich eine große exklusive Blockparty und das wohlgemerkt in Anwesenheit von Cast und Crew. 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

0: Es gibt ja ein Bild von Frida Kahlo mit selben Titel, The Water, What the Water Gave Me. Darin sieht man sie in einer Badewanne sitzend und vor allen Dingen ihr ganzes Leben, ihren Schmerz, ihre Traumata und vor allen Dingen auch ihr Unbewusstsein verarbeitend. Ja, und das war auch eine direkte Anspielung und Inspiration für Florence and the Machine, die mit diesem Stück selbiges zum Ausdruck gebracht hat. What the Water Gave Me, eine große Hymne aus dem Jahr 2011 um 9.45 Uhr.
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0: Große Hymnen vielleicht nicht, aber dafür große Momente heute Abend ab 18 Uhr wieder für euch, wenn ihr wieder drei Bands bei uns unten im Fluxbau beim Bergfest kostenlos präsentiert bekommt. Jede Woche in den letzten Wochen und Monaten haben wir euch ja am Mittwoch immer wieder tolles Programm geliefert. Jetzt nähern wir uns so langsam dem Saisonende. 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Drei Bands gleich, das heißt, es wird auch früh beginnen. Ich glaube, 19 Uhr geht dann die erste Band los, also kommt rechtzeitig. Und wenn es voll ist, ist es voll, dann kommt ihr leider auch nicht mehr rein. Also deswegen 19 Uhr dann mit der ersten Band und los geht's um 18 Uhr. Eintritt ist frei, wie gesagt, für eure Verpflegung ist gesorgt und wir wünschen euch viel Spaß beim Bergfest im Fluxbau.
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0: Und das ist schon mal ein musikalischer Vorgeschmack auf das Set und Konzert von Anna Lille aus Skandinavien. Hier ihr Stück That's a Year.
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0: Sharon Van Etten mit 17. Wenn ich an mein 17-jähriges Alter zurückdenke, dann denke ich vor allen Dingen daran, gerade frisch in der Abi-Phase, irgendwie auch immer noch mit den Wirren des Teenager-Alters verbunden. Irgendwie, ja, war eine ziemlich turbulente Zeit damals. Ich weiß nicht, ob ich mich da so sehnsuchtsvoll zurückerinnere an das 17. Jahres oder das 17. Lebensjahr in meinem Leben. Ich glaube, so richtig wurde es dann besser ab 20. Ja, ich glaube ab 20, als die Schule dann so durch war und man dann so die ersten Wirrungen des neuen Lebensweges hinter sich hatte, dann wurde es irgendwie so ein bisschen besser. Die 20er insgesamt, ein sehr tolles Jahrzehnt gewesen. So, zurück aus meiner Biografie zur Musik von Anthony Schmierek, der auch eine spannende Wendung in seiner Biografie vorgenommen hat. Er war ja ursprünglich mal Lehrer, hat sich dann aber seiner Musikkarriere zugewandt und hat sich hier mit dem Stück mit Imogen and the Knife zusammengetan. Raus kam das Stück Flight Simulator und aktuell einer meiner Lieblingsnummern aus unserer Playlist. Ich weiß auch nicht, irgendwie hat das Ganze was überaus Sentimentales, Melancholisches, aber dennoch auch tanzbar. Ja, und zeigt auch so ein bisschen die Irrungen und Wirrungen, die ein Leben so mit sich bringen kann, in musikalischer Form. Anthony Schmierek und Imogen and the Knife mit Flight Simulator.
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3: Um 10. Ich bin Marie-Louise Bress. Guten Tag. An der CDU-Parteizentrale läuft momentan eine Protestaktion von Klimaaktivisten. Mehrere Aktivisten von Robin Wood sind am Morgen auf das Dach des Konrad-Adenauer-Hauses geklettert, haben sich abgeseilt und ein großes rotes Transparent entrollt, sagte Polizeisprecher Florian Naht.
4: Zusätzlich habt ihr eine Person eine Drohne steigen lassen. Auch diese Person ist vorläufig in polizeiliche Maßnahmen genommen worden wegen des Verdachts des Verstoßes gegen luftverkehrsrechtliche Vorschriften.
3: Die Polizei hat die Höhenrettung angefordert, um Personen herunterzuholen. Die Aktivisten fordern die Bundesregierung zu einer gerechteren Klima- und Sozialpolitik auf, um der AfD den Boden zu entziehen. Der Bundestag befasst sich heute mit einem neuen Gesetzentwurf, der härtere Strafen vorsieht, wenn Männer Frauen vor Übergriffen mit K.O.-Tropfen betäuben. Bei Sexual- und Raubdelikten sind künftig mindestens 5 Jahre Haft vorgesehen. Außerdem geht es um die rechtlichen Voraussetzungen für eine EU-weit nutzbare digitale Brieftasche. Das Wallet soll für den Identitätsnachweis genutzt werden, so auch für die geplante Altersbeschränkung bei TikTok, Instagram und Co. Berlin ist gut genug für Olympia, die Konkurrenz ist aber besser. Der DOSB hat seine Empfehlung für die deutschen Bewerber veröffentlicht, im Vorfeld der Wahl am Samstag. Jonas Bünstedt.
5: Die Konzepte aus München und der Rhein-Ruhr-Region bekommen ein sehr gut, Berlin nur ein gut. Insgesamt 74 von 100 möglichen Punkten. Dabei konnte Berlin wie erwartet in der Rubrik internationale Strahlkraft überzeugen. Größter Unsicherheitsfaktor bleibt aber der anstehende Regierungswechsel. Linke Fraktionschefin Elif Erhalp hatte das Prestigeprojekt Olympia kurz nach dem Wahlsieg für erledigt erklärt. Das seit Monaten für die Bewerbung arbeitende Organisationskomitee fühlt sich vor den Kopf gestoßen. Die Berliner Vertreter wollen am Samstag trotzdem zur Verkündung der DOSB-Entscheidung nach Baden-Baden fahren, einfach weil sich das im sportlichen Wettbewerb so gehört.
3: Als Zeichen der besonderen Ehrerbietung empfängt US-Präsident Trump heute Abend den chinesischen Präsidenten Xi zu einem Staatsbesuch auf dem Militärflughafen Joint Base Andrews bei Washington. Morgen werden beide im Weißen Haus sprechen. Dabei dürfte es um die Handelsbeziehungen, den Iran-Krieg und um künstliche Intelligenz gehen. Wer heute in der Stadt mit der S-Bahn unterwegs ist, sollte mehr Zeit einplanen. Bei der Ringbahn kommt es seit dem frühen Morgen zu Verspätungen und Ausfällen bei S41 und S42 wegen einer Signalstörung am Bahnhof Beusselstraße. Die Reparaturarbeiten laufen. Soweit das Neueste aus der Flux FM Nachrichtenredaktion.
6: Vielen Dank, Marie-Louise. Nachdem bereits am 1. September meteorologisch der Herbst eingeläutet wurde, ist er jetzt auch kalendarisch da. Wettertechnisch heute und auch in den nächsten Tagen, aber eher noch mal ein bisschen spätsommerlich. Aktuell bei 12 Grad, vielleicht noch ein bisschen frisch, aber 20 Grad bekommen wir heute maximal. Dazu viel Sonnenschein in den nächsten Stunden. Am Nachmittag dann ein paar Wolken, aber kein Niederschlag. Der kommt morgen bei maximal 17 Grad. Richtung Wochenende wird es dann wieder wärmer und freundlicher. Und nächste Woche schon jetzt prognostiziert Temperaturen bis zu 26 Grad und das fast die ganze Woche über. Also es wird nochmal warm nächste Woche.
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6: Für euch am Mikrofon weiterhin hier bei Superfrüh auf Flux FM, Sascha Schliegel. Und ich übergebe an Judith Holofernes hier ihr Stück Ich bin das Chaos. 4 Minuten nach 10, euch einen schönen Tag und vor allem jetzt schon so langsam einen schönen Vormittag.

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1: Ach, dieses Leben, das ist schon hart manchmal und vor allen Dingen unerbittlich. Life's Relentless, die passenden motivierenden Worte hier von Ben Kitson und Good Health, Good Wealth. Und mit Good Wealth und einem großen Flickflack hier ins Studio reingerollt, auch Katja Berg. Sie gibt sich sportlich. Sie ist nämlich voll schon im Sportfieber, denn gerade wird fleißig gesportelt in Potsdam.
2: Absolut, aber verrat jetzt mal noch nicht so viel. Wir müssen das Publikum jetzt noch ein bisschen drauf einstimmen, denn wir wissen ja, die Nachrichten haben es ja auch schon gesagt, Berlin ist in der aktuellen DOSB-Bewertung klar zurückgefallen, also in der Olympia-Bewerbung jetzt nur noch bei einem gut gelandet, während München davongezogen ist mit 87,03 Punkten, die Köln-Rhein-Ruhr-Region mit 85,02 Punkten, auch noch klar vor Berlin. Beide Regionen auf einen sehr gut gekommen und Berlin jetzt nur bei 74,64 Punkten.
1: Ja, und mit den Linken als Wahlsieger ist die Olympiade ja hier auch in Berlin sowieso vorbei, aber...
2: Die Enttäuschung ist riesengroß natürlich beim Berliner Olympiakomitee, aber wir dachten uns, wir gehen gleich einen Schritt nach vorn und machen lösungsorientierte Angebote.
1: Ja.
2: Heute zum Beispiel ein wirklich sehr, sehr sympathisches Event in Potsdam, organisiert vom Potsdamer Sportbund, die Bummi-Olympiade. Und das wäre so eigentlich mal... in Berlin jetzt nicht wieder so die ganz großen Sachen zusammenkehren, sondern einfach mal mit der Bummi-Olympiade anzufangen.
1: Ja.
2: Die alten Ossis kennen das noch, die Bummi-Olympiade. Du wahrscheinlich auch noch.
1: Ich kenne Bummi auf alle Fälle. Ich habe früher auch bei Sportfesten und Olympiaden mitgemacht. Ich weiß nicht, ob wir die so auch genannt haben an der Bernhard-Schimek-Grundschule in Lichtenberg. Weiß nicht, ob das Ganze dann auch Bummi-Olympiade hieß.
2: Du
1: aber
2: bist
1: es war
2: eingeschult
1: auch so ein Sportfest.
2: Worden nach der Wende, ne?
1: Ich bin nach der Wende eingeschult worden.
2: Wahrscheinlich nicht mehr. Ja. Aber Bummi war auf alle Fälle so ein kleiner, flauschiger Bär, der auf einer Zeitschrift drauf war. Und der für Kindergartenkinder damals wahrscheinlich schon auch eine relativ große Rolle gespielt hat.
1: Ja.
2: Und klar, im Rahmen dieser ganzen organisierten Spartakiade-Bewegung und so, die wir aus der DDR ja auch noch kennen.
1: Spartakiade?
2: Ja, weißt du noch. Damals waren es, glaube ich, die Bummi-Spartakiaden.
1: Vergiss nicht, ich war 4, als die ihm aufgefallen ist. So ein paar Begriffe sind mir da neu.
2: Für die sportbegeisterten Kids war das schon auch so ein Highlight damals.
1: Ja.
2: Aber jetzt gibt es halt immer noch die Bummi-Olympiade. Und da muss man sich jetzt auch gar nicht mit Stabhochsprung und sowas ins Zeug legen, sondern es ist halt wirklich erstmal für die 4- bis 6-Jährigen. Aber ich bin mir sicher, dieses Konzept könnte man auch auf die 40 bis 60 oder 400 bis 600-jährigen Menschen nochmal umwandeln. Es geht darum, Schlängellauf souverän zu absolvieren, Ballzielwurf, Achtung, seitliches Überspringen eines Seils und einbeinige Sprünge in einen Reifen.
1: Boah, das klingt schon ganz schön herausfordernd, finde ich.
2: Ich meine,
1: das sind Vorschulkinder, die müssen sich erstmal irgendwie organisieren.
2: Ja.
1: Ich habe mir so ein kleines Video auch vorhin mal schon mal angeschaut. Da gibt es dann auch so Maskottchen, die dann auch erstmal so animieren mit allen zusammen. Es wird so gesungen, es wird getanzt. Sieht einfach total schön aus.
2: Ja.
1: Ich frage mich dann, wie ernsthaft denn auch sportlich das Ganze dann umgesetzt wird oder wird es dann auch eigentlich eher mit so einem Lächeln begleitet?
2: Ja, geht ja auch um die Motorik. Ne?
1: Geht ja auch um die Motorik.
2: Drum, den Kids mal zu sagen, okay, ihr könnt übrigens auch mit allen Beinen springen. Übrigens auch zur Seite springen und nicht nach vorne. Aber ich finde, sowas hat so einen Community-Charakter.
1: Total.
2: Und damit könnte man in Berlin auch mal anfangen, bevor man sich wieder hier bei irgendwelchen großen Organisationen bewirbt. Man könnte ja kleine Brötchen backen und sagen, wir fangen jetzt an mit der Bummi-Olympiade für alle.
1: Ja.
2: Das wäre so ein, könnte man die Stadt auch wieder zusammenholen, würden die Linken garantiert auch mitmachen. Wäre doch eine schöne Geschichte.
1: Und dann als nächstes auf dem Tempelhofer Feld die Dackel-Olympiade oder die Hunde-Olympiade. Da kann jeder sein Hündchen mitbringen und dann kann man da auch so ein Parcours lang machen und so.
2: Ja, geht alles.
1: Also so viele Olympiademöglichkeiten als Ersatz für die eigentliche sportliche Olympiade. Ja, gut.
2: Aber vielleicht hat es ja jemand gehört, der da irgendwo im Berliner Olympiakomitee jetzt gerade eine lange Nase bekommen hat und immer noch muckscht. Vielleicht wird es ja mit der Bummi-Olympiade was.
1: Ja, und wir grüßen die Wonne Proppen in Potsdam und wünschen sportfrei und viel Erfolg beim Wettkampf. Und hier Jenny Wilson mit Let My Shoes Lead Me Forward. Mögen euch eure Schuhe auch nach vorne treiben.

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Ich mag diesen Song. Layla Blue ist dafür verantwortlich. Aus Los Angeles kommt sie. Irgendwie habe ich das Gefühl, in meinen Ohren klingt das irgendwie so ein bisschen besonders. Nicht ganz so beliebig wie so manch andere Popsongs von Sängerinnen aus den USA, sondern das Ganze hat irgendwie so eine eigene, gewisse spezielle Anmutung. Ich finde das sehr, sehr toll. Und der Song passt auch immer in wieder die diversesten Tagesstimmungen und so. Und doch jetzt, auch wenn die Sonne da draußen scheint, bei 10.22 Uhr gerade auf der Uhr, finde ich das ein super Soundtrack. Oh, Lover. Ja, ihr merkt schon, ich bin Fan. Zumindest von diesem Song. Blue war das hier. Oder Layla Blue, wie sie mit vollständigem Namen heißt. Jetzt haben wir eine Band, von der ich auch schon seit fast 10 Jahren Fan bin, die Anfang des Jahres auch hier im Huxleys Berlin gespielt hat und, glaube ich, schon jetzt eines der besten Konzerte in diesem Jahr abgeliefert haben. Ich spreche von der Band Altingen. Ursprünglich ja als Sextett gestartet vor 10 Jahren. Mittlerweile ohne Sängerin Merve Dastimir. Die ist ausgestiegen und macht mittlerweile Solomusik. Aber die 5 Jungs, die übrig geblieben sind, versuchen das Ganze jetzt alleine weiterzuführen. Natürlich immer mit diesem anatolischen Beigeschmack und dem Einschlag und das Ganze so krautrockig, psychedelisch verbunden. Das ist toll. Und hier hören wir sie mit Neredesin Sen. Das sind Altingen auf Flux FM.

0: Freue ich mich auch schon sehr aufs Konzert Ende November am 25. in der Columbia-Halle Wasja Project. Hier schon mal mit einer kleinen Einstimmung zum Vorgeschmack. Somebody Come Through vom Wasja Project um 10.31 Uhr.
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0: Seit fast 20 Jahren besingt die schwedische Sängerin Tove Lo jetzt schon den Hedonismus mit all seinen Kehrseiten, also dem Für und Wider des ausgiebigen und überfüllten Lebens, und das auch auf ihrem neuen Album Estrus, ihre sechste Platte, die das Ganze und die innere Zerrissenheit, was diesen Zustand auch mit sich bringt, durchaus auch erneut mehr in den Mittelpunkt rückt. Tove Lo ist zurück mit ihrem neuen Album Estrus. Wir zelebrieren es in dieser Woche als Album der Woche und das gemeinsam mit der Flux FM Musikredaktion.
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3: Tove Lo war noch nie für gefälligen Plastikpop bekannt. Auf Estrus lotet sie ihre musikalischen Grenzen völlig neu aus. Die Platte vertont pures Chaos und menschliche Überforderung, verzichtet dabei aber auf glattgebügelte Radiohits. Für die Schwedin ein einziger großer Spaß, für ihre Fans vielleicht eine kleine Herausforderung. Glasklare, fast isolierte Vocals treffen stellenweise auf brutal hämmernde Beats. Tove Lo entzieht sich hörbar der Erwartungshaltung an klassische Popmusik und baut eine Klangwelt auf, die sperriger und fordernder ist als noch auf ihrem Vorgängeralbum Dirt Fam.
4: I think actually this album is quiet.
5: Ich finde eigentlich, dass dieses Album ziemlich indie ist. Es ist nicht so direkt wie zum Beispiel Dirt Fam, würde ich sagen. Ich habe das Gefühl, dass es meinen Fans etwas mehr abverlangt.
4: It demands a bit more of my fans, I think.
3: Diese Indie-Attitüde zieht sich wie ein roter Faden durch das Album. Ein Song wie If I Could, I Would funktioniert laut Tove Lo wie ein musikalischer Schnellkochtopf. Die elektronische Spannung baut sich unaufhaltsam auf, bis die Emotionen fast überkochen.

0: Das größte musikalische Ausrufezeichen setzt ein Song, der völlig aus der Reihe tanzt. Für das Album holt sich Tove Lo den belgischen Ausnahmekünstler Stromae ins Boot. Und der schickt ihr ein Instrumental, das so gar nicht nach den gängigen Popregeln spielt.
1: After I put out Dirt Fam.
2: Nachdem ich Dirt Fam veröffentlicht hatte, schickte er mir aus heiterem Himmel ein paar Instrumentalstücke. Das Klavier und der Beat von De Fleur waren da dabei und ich dachte sofort, Moment mal, das ist ja ganz anders und cool. Es ist eher ein walzerartiges Tempo, kein klassischer Vierviertel-Pop. Sein Stil wirkte so hypnotisch und romantisch und hatte irgendwie etwas sehr Eindringliches an sich.
1: Kind of haunting in a way.

0: Dieser düstere Walzer durchbricht die elektronische Härte des Albums und hält es gleichermaßen als Gesamtwerk zusammen. Asterisk beweist eindrucksvoll, Tove Lo weiß genau, wie Popmusik funktioniert und entscheidet sich aktuell ganz bewusst dafür, lieber ihre eigenen musikalischen Regeln zu schreiben.
1: Super Platte finden wir und ihr vielleicht auch. Ihr könnt sie live erleben am 14. November in der Columbia-Halle. Und hier hören wir ein Stück aus dem neuen Album Astris von Tove Lo, das wir euch in Vinylausgabe auf unserer Homepage und in unserer Flux Music App schenken. Source of Life von Tove Lo. Ja.

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Tja, das kommt raus, wenn man mal die Schnauze voll von jemandem hat. Bla bla bla, shut the fuck up. Steve Lacy hier mit dem Stück Doom. Da scheint wohl ein anderer Mensch schon auch ein bisschen das Verderben gewesen zu sein, wenn man den Worten von Steve Lacy Glauben schenken mag. Wir haben es damit 10.41 Uhr und kommen zu einem astronomischen Geburtstag. Denn heute, vor 180 Jahren, am 23. September 1846, wurde er entdeckt, dieser bis dato unbekannte Planet in unserem Sonnensystem. Und das Besondere daran, er wurde quasi am Schreibtisch berechnet. Damals zeigte der Uranus schon immer wieder rätselhafte Abweichungen in seiner Umlaufbahn und der französische Mathematiker Urbain Le Verrier machte sich dann an die Arbeit und errechnete die Position eines vermutlich schuldigen unbekannten Planeten. Diese Ergebnisse schickte er dann per Brief nach Berlin und hier hat dann der Astronom Johann Gottfried Galle und sein Assistent Heinrich Louis d'Arrest dann nicht lange gewartet. Noch in derselben Nacht haben sie dann das Teleskop der Berliner Sternwarte ausgerichtet und mit nur einem Grad Abweichung haben sie den Schuldigen gefunden, den blauen Eisgiganten, den Neptun. Ja, vor 180 Jahren wurde dieser hier in Berlin entdeckt und zeigte auch schon damals, dass internationale Zusammenarbeit durchaus Früchte tragen kann und die Forschung gemeinsam sowieso weiterkommt als in nationaler Abgrenzung. Ja, Happy Birthday, lieber Neptun. 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So, aber an dieser Stelle erstmal Happy Birthday, lieber Neptun, und viel Spaß mit Musik von Cage the Elephant. Schönen guten Morgen.

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John Rakai hier auf 100,6 Flux FM um 10.53 Uhr. Man nehme ein paar Jungs aus Hoyerswerda, gebe ihnen eine Blockflöte, ein paar schräge Synthesizer und eine ganze Menge Frustration über den rechten Aufschwung, über kapitalistische Strukturen. Und man gebe ihnen einen brillanten Bandnamen und fertig ist die fast schon legendäre Band Pisse. Ja, und die Jungs von Pisse, die vor ein paar Jahren in der Volksbühne spielten, damals mit Sitzplätzen und das großartige Plakat Pisse bestuhlt an die Wände Berlins gehangen haben, sind heute Abend in der Columbia-Halle. Ja, mittlerweile sind sie schon in der Columbia-Halle angekommen, also von Untergrund kann man da schon nicht mehr ganz sprechen, aber einer meiner liebsten Punk-Bands in diesen Tagen und einfach eine großartige Live-Band. Songs, die nicht länger als 2 Minuten sind und deswegen auch gleich mal so 2 Alben innerhalb von einer halben Stunde durchgespielt sind. Heute Abend spielen sie in der Columbia-Halle, 19 Uhr ist Eintritt, um 20 Uhr geht es los. Tickets gibt es auch noch für knapp 28 €, und ja, für alle, die mal ein bisschen Dampf ablassen wollen, vor allen Dingen auch nach der Wahl am Sonntag und den Reaktionen auf den linken Wahlerfolg und der mediale Meltdown, der gefühlt immer noch weitergeht, einfach heute Abend zum Pisse-Konzert und sich dort mit Gleichgesinnten in den Pogo- und Moshpit-Bereich begeben. Hier hören wir Pisse mit Hundegelatine und ich freue mich sehr auf das Konzert heute Abend. Das wird toll.

sehr schön. 1:20 pure Punk-Katharsis zum 50-jährigen Jubiläum der Punk-Bewegung. Ja, vielleicht auch der passende Konzertabend. Heute in der Columbia-Halle mit der Band Pisse aus Hoyerswerda und natürlich auch vielen Gästen und Bands, die im Vorprogramm spielen werden. Das ist bei Pisse-Konzerten eigentlich auch immer so der Fall. Vor allen Dingen auch Bands, die wir bisher vielleicht noch gar nicht kennengelernt haben. Hier ihr Stück Hunde-Gelatine und Tickets für das Konzert heute Abend gibt's noch für knapp 28 Euro. So, jetzt gibt's hier gleich erstmal Flux FM, der Tag mit Giorna Battili. Und mich gibt's dann morgen wieder ab 6 auf Flux FM bei Superfrüh. Mein Name ist Sascha Schlegel. Ich wünsche euch noch einen schönen Tag. Bis morgen. Au revoir.

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2: Mit Elke Martens. In Berlin laufen seit dem Morgen Razzien wegen des Verdachts auf illegalen Schusswaffenhandel. Die Polizei durchsucht in der ganzen Stadt Wohnungen und es gab bereits mehrere Festnahmen, teilte ein Sprecher mit. Zudem seien 2 Schusswaffen mit scharfer Munition sichergestellt worden. 300 Polizeikräfte sind im Einsatz. In Berlin ist seit einiger Zeit ein Anstieg der Schusswaffenkriminalität zu verzeichnen. Laut Behörden geht es dabei vor allem um Straftaten gegen türkisch-kurdische Gewerbetreibende, auf deren Läden oder Lokale geschossen wird. Vor knapp einem Jahr wurde deshalb bei der Berliner Polizei die Sondereinheit Ferrum gegründet, die seitdem polizeibekannte Treffpunkte der organisierten Kriminalität gezielt kontrolliert. Ein weiterer Polizeieinsatz läuft gerade an der CDU-Parteizentrale in Tiergarten. Mehrere Aktivisten der Umweltschutzorganisation Robin Wood haben an der Fassade des Konrad-Adenauer-Hauses Banner aufgehängt, sagt uns Polizeisprecher Florian Naht.
3: Ja, wir haben hier derzeit 10 bis 12 Personen an diesem Gebäude der Parteizentrale hier in der Klingelhöferstraße. Wir haben unsere polizeilichen Höhenretter hier im Einsatz. Die sichern momentan diese Personen, insbesondere die sich auf dem Dach befinden und auch diejenigen, die sich hier an der Glasfassade aufhalten, in einer Hängeposition sozusagen. Und da ist natürlich unser Hauptaugenmerk, liegt momentan darauf, dass diese Personen jetzt auch gesichert sind.
2: Die Polizei hofft, dass die Demonstranten freiwillig runterkommen. Ansonsten werden sie mit den Höhenrettern geholt. Wer K.O.-Tropfen einsetzt, um jemanden zu vergewaltigen oder auszurauben, soll deutlich härter bestraft werden. Bundesjustizministerin Hubig sagte am Morgen im Ersten, dass sie eine Mindeststrafe von 5 Jahren Haft plant.
4: Ich glaube, als Gesetzgeber ist es wichtig zu sagen, bis hierhin und nicht weiter. Und wenn du diese Linie überschreitest, dann wird es richtig heftig.
2: Der Bundestag berät heute über Hubigs Pläne. Wird das Gesetz beschlossen, würden K.O.-Tropfen rechtlich auf eine Stufe mit Waffen oder Messern stehen. Der ADAC fordert, dass die 12-Uhr-Spritpreisregel wieder abgeschafft wird. Seit knapp einem halben Jahr dürfen Tankstellen die Preise nur noch einmal täglich erhöhen um 12 Uhr mittags. Der ADAC kritisiert, Sprit sei durch die neue Regel nicht günstiger geworden. Wer mittags nach 12 tanken müsse, habe sogar meist erhebliche Zusatzkosten. Der ADAC begrüßt dagegen den neuen, zum 1. Oktober geplanten Tankrabatt. Es müsse aber sichergestellt werden, dass die Steuersenkung vollständig weitergegeben wird. Soweit das Neueste aus der Flux FM Nachrichtenredaktion. Das Wetter heute ein Wechsel aus Sonne und Wolken. Es bleibt trocken und das Ganze bei Werten um die 20 Grad. Morgen dann mehr Wolken als Sonne und auch Schauer sind möglich. Dazu deutlich kühler, nur noch bei 15 Grad.
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6: Und mit Gianna Battilli. Es ist kurz nach 11 und hier ist Musik von Bruno Mars. On My Soul.

Flume gemeinsam mit Chet Faker, Drop the Game auf 100,6 Flux FM. Wir machen weiter mit aktueller Musik, die von Phoebe Bridgers kommt. Die ist ja schon zahlreich mit Grammys ausgezeichnet worden, hat in der Vergangenheit schon mit großen Größen wie Paul McCartney, Taylor Swift, Lord and the National zusammengearbeitet und vergangenen Monat eine neue Flux FM. Wir machen weiter mit aktueller Musik, die von Phoebe Bridgers kommt. Die ist ja schon zahlreich mit Grammys ausgezeichnet worden, hat in der Vergangenheit schon mit großen Größen wie Paul McCartney, Taylor Swift, Lord and the National zusammengearbeitet und vergangenen Monat eine neue Platte released,

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0: Vergangenen Samstag haben sie in der Columbia-Halle gespielt. Stars hier mit Take Me to the Riot. 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
0: Gibt's von dem irischen Indie-Pop-Elektro-Duo 49th and Main aus Kilkenny. Dahinter stecken Ben O'Sullivan und Paddy King. Ich habe mir gerade nochmal die Entstehungsgeschichte des Bandnamens angeschaut und fand es eigentlich ganz putzig, denn die beiden Friends sind mal für einen Sommer nach Kanada gegangen, haben da ein bisschen länger gelebt und der eine hat in einer Wohnung gelebt auf der 49th Avenue und der andere auf der Main Street und dann haben sie einfach die beiden Straßennamen zusammengesetzt und fertig war der Bandname. Können wir alle mal überlegen, wie so ein fluffiger, schmissiger Bandname mit unserer eigenen Straße aussehen würde, dann wäre das auf jeden Fall ein bisschen längerer Name. Naja, aber wir hören jetzt erstmal rein. Die haben einen neuen Track draußen, 49th and Main, gemeinsam mit Colin Ryan und D38 Through the Rain.
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So klingt der Mittwochmittag auf 100,6 Flux FM mit Alex, the Astronaut, Waste of Time. Und weiter geht's mit aktueller Musik von Mine. Die hat ja kürzlich ein neues Album veröffentlicht. Es heißt Killer. Damit geht es auch auf Tour. In Berlin wird sie hier in der Uber Eats Music Hall spielen und das Ganze am 21. November. Davor jetzt aber erstmal bei uns hier on air Mine mit Lichter aus.

0: Mine um 11.30 Uhr auf Flux FM.
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0: Die Dänin Agnes Obel hat sich mit ihrer Mischung aus Klassik, Folk und Pop eine ganz eigene musikalische Schublade gebaut. Ihre atmosphärischen Tracks produzieren sofort Bilder im Kopf und werden auch deswegen gerne für Film- und Serien-Soundtracks genutzt. Vor kurzem ist ihr neuestes Album The Meaning of Flowers erschienen und Katja Berg aus der Redaktion hier hat mit Agnes Obel sich über die Entstehung des Albums unterhalten und natürlich auch ein paar Inspirationsquellen.
2: Der Sound deines Albums wirkt diesmal ein bisschen anders. Ich würde jetzt nicht unbedingt sagen elektronisch, aber es gibt auf alle Fälle deutlich mehr elektronische Elemente. Wann war denn für dich klar, in welche Richtung der Sound gehen soll? Ganz am Anfang schon der Albumproduktion oder hat sich das erst mit der Zeit entwickelt?
3: The first song I wrote was on a synthesizer.
4: Der erste Song, den ich geschrieben habe, entstand auf einem Synthesizer. Eigentlich waren die ersten Songs alle auf diese Weise entstanden. Bei The Meaning of Flowers wusste ich, dass ich eine Art Kokon-Gefühl erzeugen wollte. Und ich hatte das Gefühl, dass das Klavier dafür irgendwie zu schön ist und für mich mit zu vielen bestimmten Assoziationen verbunden ist. Meine Vorstellungen vom Klavier sind einfach andere. Deshalb habe ich nach Sounds gesucht, die dieses Gefühl besser vermitteln. Ich kenne mich mit Synthesizern gar nicht so gut aus, aber man kann sie so einsetzen, dass man nicht sofort an eine bestimmte Zeit oder Epoche denkt. Genau das habe ich versucht. Und ich wollte auch etwas Ursprünglicheres im Klang haben, etwas, das ich mit dem Klavier nicht erreichen kann.
2: Was auch auffällt auf dem neuen Album ist, dass du viel mit deiner Stimme spielst. Da gibt es viele Verzerrungen. Manchmal weiß man gar nicht mehr, bist du das jetzt überhaupt noch? Ging es dir da um reine Experimentierfreude, um Spielfreude oder hat das schon auch ein Konzept, dass du dich da vielleicht auch von dir selber, von deinem Ich entfernen wolltest und zu etwas oder zu jemand anderem werden wolltest?
3: It depends on the song. So for example, Lay Melly.
4: Das kommt auf den jeweiligen Song an. Bei Lay Melly zum Beispiel, der ist, glaube ich, inzwischen veröffentlicht, geht es nicht um mich persönlich. Der Song handelt von dieser Lebensenergie, die durch alles Lebendige fließt. Ich hatte dabei dieses Bild im Kopf. Eine Raupe, die sich in einen Schmetterling verwandelt. Und ich habe versucht, dieses Bild auch klanglich umzusetzen. Zum Beispiel mit einer Percussion. Ich habe ein kleines Percussion-Instrument, das klingt wie die Flügel eines Insekts. Und meine Stimme klingt darin eigentlich immer noch nach mir. Ich habe sie einfach um 3 Halbtonschritte nach unten gepitcht. Das gleiche habe ich übrigens auch mit dem Synthesizer gemacht. Dadurch bekam ich eine andere Stimme, die weniger nach mir klang, aber irgendwie trotzdem noch nach mir. Und ich hatte das Gefühl, dass diese Stimme besser dazu passt, diese Energie darzustellen, die die Geschichte erzählt und aus dieser Perspektive zu singen. Es ist ein bisschen so, als würde man einen kleinen Film machen und darin nach der besten Art suchen, diese Geschichte zu erzählen. Bei anderen Songs ist es wieder anders. Bei Forced Gendir zum Beispiel geht es ganz klar um ein persönliches Problem, das ich selbst im Kopf habe. Da macht es Sinn, ganz deutlich mit meiner eigenen Stimme zu arbeiten.
3: It's really a song about a problem I have in my head. Then it makes sense, it's with my voice very clearly.
0: Katja Berg aus der Flux FM Redaktion hatte noch einige weitere Fragen an Agnes Obel, zum Beispiel auch, warum Hannah Arendt eine Rolle auf dieser Platte spielt, was das Album ihrer Tochter mitgeben soll und welche Rolle Synthesizer so auf der Platte spielen. Das ganze Interview findet ihr online bei uns auf fluxfm.de unter der Kategorie Radar und wir hören jetzt gemeinsam rein in die neue Scheibe von Agnes Obel, Blood So Red.

Da haben wir aber alle ein paar Tränchen verdrückt, als Angus und Julia Stone bei uns hier live und in Farbe im Flux FM Studio gespielt haben. Das war aber auch einfach so, so schön. Hier gerade gehört mit Karaoke Bar. Mit schöner Musik geht's auch gleich weiter, aber wahrscheinlich so ein bisschen schneller, bisschen flotter und definitiv aus Berlin. Berliner Bands für Berlin heißt nämlich das Motto vom Niranium Festival. Dieses Wochenende geht es in der neuen Zukunft in die nächste Runde. Martin Gerz aus der Flux FM Redaktion geht mit uns durchs Line-Up.

inklusiv, möglichst barrierearm, über 50% FlinterkünstlerInnen bei fair verteilten Bühnenzeiten. Das Niranium Festival zeigt, wie es auch gehen kann. Am Freitag steigt die Sause in der neuen Zukunft am Ostkreuz. Den Anfang macht um 18:30 Uhr das Grungy-Trio Gloom.

0: Außerdem auf der Bühne die Bands Eddie, Riot Spears, Bonsai Kitten und Nungara. Die machen Berlin Bass Brazilian Metal und da ist die Veranstalterin Nira besonders stolz drauf.
1: Das ist eine komplett brasilianische Band. Die haben die beste Gitarristin und Frontfrau und Growlerin, die ich in Berlin jemals kennengelernt habe. Und auch außerhalb von Berlin, muss ich sagen. Nungara machen richtig fetten Metal. Das ist auch richtig unsere erste Metal-Band, die wir uns spielen. Ich bin super stolz auf sie und froh, dass wir sie an Bord haben.
0: Nungara also als Headliner für den Freitagabend. So etwas auf die Beine zu stellen, wird in Berlin eigentlich ja die selbsternannte Kulturhauptstadt immer schwerer.
1: Der Rotstift im Senat, also wirklich CDU-Regierung, man merkt es an allen Ecken und Enden und es wird einfach nicht besser und es tut mir so leid für alle anderen. Man weiß jetzt schon, dass Initiative Musik zum Beispiel im nächsten Jahr bei der Festivalförderung Einstriche machen muss. Und wenn man dann halt sowas hört als Veranstalterin, die versucht, erschwingliche Preise zu machen und auch Inklusion zu fördern und halt auch Leute mit Behinderung anspricht und die Begleitpersonen umsonst reinlässt. Also irgendwann geht es halt alles nicht mehr, wenn es immer mehr Geld kostet und man weniger Support kriegt.
0: Also kommt am Freitag vorbei. Das Niranium Festival mit vielen Flinter-Acts auf der Bühne, das wird laut und gut.

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Für mich bedeutet diese Melodie eigentlich, dass es alles gerade unbeschwert sein muss. Egal wie lang und nervig der Stau ist, in dem man sich gerade befindet oder in welcher Warteschlange man sich gerade befindet oder was auch immer gerade in der Tasche ausgelaufen ist. Wenn Acid House Kings hier spielen, dann ist das einfach so eine super schwerelose, süße Musik. Und ich hoffe, genauso ist der weitere Verlauf für uns alle heute an diesem Mittwochmittag. Weiter geht es mit Musik von Rosalía und ihr hört 100,6 Flux FM.

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2: Mit Elke Martens. Seit Monaten ermitteln Sondereinheiten der Berliner Polizei und Staatsanwaltschaft wegen Schusswaffengewalt hier in Berlin. Nun gibt es weitere Zugriffe. Seit heute früh durchsucht die Polizei in der ganzen Stadt Wohnungen. Es habe bereits mehrere Festnahmen gegeben, sagte ein Polizeisprecher. Zudem seien zwei Schusswaffen mit scharfer Munition sichergestellt worden. In Berlin ist seit einiger Zeit ein Anstieg der Schusswaffenkriminalität zu verzeichnen. Laut Behörden geht es dabei vor allem um Straftaten gegen türkisch-kurdische Gewerbetreibende, auf deren Läden oder Lokale geschossen wird. Der Bundestag beginnt seine Plenarsitzung heute Nachmittag mit der Regierungsbefragung. Diesmal stehen Verteidigungsminister Pistorius und Gesundheitsminister Linnemann den Abgeordneten Rede und Antwort. Auf Antrag der AfD soll der Bundestag danach in einer Aktuellen Stunde über Vorwürfe gegen die Linkspartei in Berlin beraten. Außerdem befasst sich der Bundestag heute mit einem neuen Gesetzentwurf von Bundesjustizministerin Hubig. Dabei geht es um härtere Strafen, wenn ein Täter jemandem K.O.-Tropfen vor Sexual- und Raubdelikten verabreicht. Hier sind künftig mindestens 5 Jahre Haft vorgesehen. In Steglitz-Zehlendorf müssen in einigen Wahlbezirken die Stimmen neu ausgezählt werden. Es geht unter anderem um 24.000 Zweitstimmen in einem Wahlkreis in Lichterfelde. Warum die Neuzählung beschlossen wurde, sagt der Bezirk nicht. Generell sind vereinzelte Nachzählungen nicht unüblich. Reinickendorf testet KI im Amt für Soziales. Die neue Sprachassistenz soll Gespräche direkt übersetzen und mitschreiben, erst einmal auf Deutsch, Englisch, Türkisch und Russisch, um Menschen zu helfen, die nicht gut Deutsch sprechen, heißt es. Wenn der Test klappt, könnte die Technik später auch in anderen Berliner Behörden genutzt werden. Soweit das Neueste aus der Flux FM Nachrichtenredaktion. Das Wetter heute ein Wechsel aus Sonne und Wolken. Es bleibt trocken und das Ganze bei Werten um die 20 Grad. Morgen dann mehr Wolken als Sonne und auch Schauer sind möglich. Dazu deutlich kühler, nur noch bei 15 Grad.
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3: Einen wundervollen Mittwoch wünscht euch Gianna Battilli. Es ist kurz nach 12. Musik gibt's von Dani Lia.

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1: Milky Chance am Mittwoch auf 100,6 Flux FM. Kürzlich habe ich mich hier in der Redaktion mit einer unserer Praktikantinnen unterhalten, die gerade in der Uni ist. Wir haben uns über das neue Semester unterhalten, was bei ihr so ansteht, was ihre Pläne sind. Und ich war erstmal sehr davon schockiert, wie lange meine Unizeit einfach schon in der Vergangenheit liegt. Aber auch, wie krass ich mich und wie stark ich mich noch an meine Erasmus-Zeit zurückerinnern kann. So Auslandsaustausche prägen nicht nur die Uni-Zeit an sich, sondern irgendwie auch, wie man Kulturen erlebt, was für Freundschaften man knüpfen kann. Und wie wir jetzt auch durch ein bisschen Recherche erfahren haben, bringen solche Studierenden-Austausche ins Ausland nicht nur einem persönlich was, sondern haben auch einen Mehrwert für Volkswirtschaften. Larissa Anstedt aus der Flux FM Redaktion.
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3: Internationale Studierende bringen dem deutschen Staat einen Haufen Geld ein. Das zeigt ein neues Gutachten des Instituts der deutschen Wirtschaft im Auftrag des Deutschen Akademischen Austauschdienstes. Demnach bleibt ein Drittel der internationalen Studierenden nach ihrem Abschluss langfristig in Deutschland, also bis zur Rente. Sie bezahlen Steuern und Sozialabgaben. Diese Einnahmen übersteigen bereits nach 2 Jahren im Berufsalltag die Kosten für ihre Ausbildung. 2023 haben beispielsweise 81.000 Studierende aus verschiedenen Ländern ihr Studium in Deutschland begonnen. Während ihres Berufslebens werden sie ca. 127 Milliarden Euro für den Staat erwirtschaften. Internationale Fachkräfte lohnen sich also nicht nur aufgrund des Fachkräftemangels in Deutschland, sondern auch aus finanzieller Sicht.
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3: Während ihres Berufslebens werden sie ca. 127 Milliarden Euro für den Staat erwirtschaften. Internationale Fachkräfte lohnen sich also nicht nur aufgrund des Fachkräftemangels in Deutschland, sondern auch aus finanzieller Sicht.
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Na, habt ihr ihn erkannt? Ganz eingefleischte Fluxis müssten da definitiv die Stimme von Winson rausgehört haben, der ja auch ganz lange Zeit mal bei uns hier am Start war, mitmoderiert hat und aber auch ein begnadeter Musiker ist. Die Nummer ist schon ein bisschen älter, 2004 erschienen, unglaublich, oder? Liebeskummer ist Luxus, von Winson gerade gehört auf 100,6 Flux FM. Und weiter geht es mit etwas aktuellerer Musik von Sudden Archives, Selfish Soul.

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0: Vor gut einem Monat haben sie ihre neue Platte veröffentlicht namens Sunshine. Jungle gerade gehört mit dem gleichnamigen Track. Und mit diesem Album geht es natürlich auch auf große Tour. Einmal wird fast im gesamten Globus getourt. Nach Europa geht es natürlich auch oder quer durch diverse Länder. In Berlin werden sie auch stoppen. Und zwar in der Uber Arena, das Ganze dann am 18. November. Aber ein bisschen früher schicken wir euch jetzt zwar nicht in eine Konzertvenue, aber dafür ins Kino.
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0: Die Show Four Blocks gehört zu den erfolgreichsten deutschen Serien der vergangenen Jahre. Und sie hat das Berliner Gangstermilieu auf eine ganz andere Weise ins Fernsehen gebracht. Jetzt geht es zurück an den Anfang. Mit Four Blocks Zero startet am Freitag bei HBO Max die Vorgeschichte der Hamadi-Familie. In den 1990ern kommen sie aus dem Libanon in Berlin an. Eigentlich auf der Suche nach einem Neuanfang, rutscht die Familie dann doch in die Berliner Unterwelt ab und mischt selbst mit, was nicht allen gefällt.
2: Wir haben neue Spieler in der Stadt. Die bauen sich hier was auf. Und wir machen's kaputt.
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0: Zum Start von Four Block Zero könnte sogar selbst Teil der Berliner Serienwelt werden. HBO Max organisiert am Samstag in Neukölln eine exklusive Blockparty. Und das wohlgemerkt in Anwesenheit von Cast und Crew. Außerdem gibt es DJ-Sets, Food und Drinks und ein Überraschungsauftritt. 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

0: So klingt der Mittwoch auf 100,6 Flux FM. Ich hoffe, ihr habt alle einen wundervollen Tag. Das war Oskar Metka und jetzt wird's nochmal ganz aktuell.
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0: Gibt es von Leocardo DiNaprio. Ja, ihr habt richtig gehört. Er hat sich anscheinend an einem berühmten US-Schauspieler orientiert bei der Namensfindung, macht aber ganz eigenständige Musik, die jetzt nicht unbedingt was mit Schauspiel zu tun hat. Er ist irgendwo zwischen neuer deutscher Welle, Post-Punk und Coldwave anzufinden, war auch gerade beim Reeperbahn-Festival und hat da definitiv auch die Nummer hier performt in Wellen. Leocardo DiNaprio.

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Die Alabama Shakes auf 100,6 Flux FM mit Hold On. Hier geht's weiter mit aktueller Musik von QQ Martin, um ganz genau zu sein. Der hat Anfang August ein neues Album veröffentlicht. Do You See Me heißt es. Wir sehen und hören ihn definitiv und feiern seine Musik sehr dolle. Hey There heißt es von Q.

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2: mit Elke Martens. Die Bundesregierung will den Missbrauch von Sozialleistungen besser bekämpfen. Das Kabinett hat deshalb einen Aktionsplan verabschiedet, der bis Ende des Jahres umgesetzt werden soll. Ein Fokus liegt dabei auf Sozialmissbrauch im Zusammenhang mit Zuwanderung aus EU-Ländern. Geplant ist ein besserer Datenaustausch zwischen den einzelnen Ämtern. Arbeitgeber sollen zudem stärker in Haftung genommen werden, die auf Schwarzarbeit setzen, und auch ein schärferes Vorgehen gegen Vermieter von Schrottimmobilien ist geplant. Arbeitsministerin Baas sagte, die Ausbeutung von Zuwanderern werde nicht toleriert. In vielen Fällen des Sozialmissbrauchs organisieren Kriminelle die Einreise und Unterkunft für Menschen aus EU-Ländern wie Bulgarien, beantragen für sie Sozialleistungen und behalten dann einen Großteil des Geldes ein. Die Bundesregierung hat außerdem neue Regeln für Kassenbelege auf den Weg gebracht. Statt Kassenbons auf Papier soll es ab dem übernächsten Jahr digitale Belege geben. Den Bon gibt es dann zum Beispiel per E-Mail oder QR-Code. Das Bundesfinanzministerium will damit Bürokratie abbauen und Steuer- und Finanzkriminalität bekämpfen. Die Berliner Polizei ist heute früh bei einer stadtweiten Razzia gegen illegalen Schusswaffenhandel vorgegangen. Die Einsatzkräfte durchsuchten 11 Wohnungen und 3 Lokale, unter anderem in Spandau, Lichtenberg und Wedding. Ein Sprecher sagte, mehrere Menschen wurden festgenommen und 2 Waffen beschlagnahmt. Die Razzien standen im Zusammenhang mit Ermittlungen der Sondereinheit Ferrum im Bereich der organisierten Kriminalität. Der Bundestag befasst sich heute mit einem neuen Gesetzentwurf, der härtere Strafen vorsieht, wenn Männer Frauen vor Übergriffen mit K.O.-Tropfen betäuben. Bei Sexual- und Raubdelikten sind künftig mindestens 5 Jahre Haft vorgesehen. Außerdem geht es um die rechtlichen Voraussetzungen für eine EU-weit nutzbare digitale Brieftasche. Das Wallet soll für den Identitätsnachweis genutzt werden, so auch für die geplanten Altersbeschränkungen bei TikTok, Instagram und Co. Soweit das Neueste aus der Flux FM Nachrichtenredaktion. Das Wetter heute, ein Wechsel aus Sonne und Wolken. Es bleibt trocken und das Ganze bei Werten um die 20 Grad. Morgen dann mehr Wolken als Sonne und auch Schauer sind möglich. Dazu deutlich kühler, nur noch bei 15 Grad.
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5: Das mutet immer schon so verschlafen und müde an. Aber nicht mit uns. Wir powern hier durch den Mittwochmittag. Vielleicht hol ich mir doch noch mal ein Käffchen. Aber auf jeden Fall energiegeladen hier durch den Tag, durch die Woche. Gemeinsam mit Chloe Pochet-Tentol. Und mein Name ist

0: Mit ein bisschen schräger Mundharmonika lebt es sich doch leichter an so einem Mittwochmittag auf 100,6 Flux FM. Musik gab es hier gerade von den Bleachers. Ein Album, die Erfindung des eigenen Genres Heavy Pop, ein selbstgeschaffener Bandmythos und dann die Trennung und Funkstille. 12 Jahre lang, bis vergangenes Jahr, mit A New Life is Coming tauchen Woolife Anfang 2025 plötzlich wieder auf. Ihr zweites Album, A Wave That Will Never Break, erschien dieses Jahr im April. Damit sind sie jetzt auf Tour und spielen morgen ein Konzert im Lido. Meine Kollegin Celina Riedel hat Sängerin Ellery Roberts vorher zum Interview getroffen. Celina, was steckt denn hinter diesem Mythos der Band?
1: Ja, also Woolife haben 2008 ihre erste Musik veröffentlicht. Die besteht aus ganz vielen eindringlichen Chören und klingt eigentlich, als wäre sie in der Kirche aufgenommen worden. Niemand weiß damals genau, wer Woolife eigentlich ist. Es ist eine Gruppe aus Manchester, so viel weiß man, aber es gibt kaum Informationen, keine Interviews, keine Fotos. Gibt nur eben dieses kryptische Akronym, das bedeutet World Unite Lucifer Youth Foundation.
0: Wow.
1: Ja. Schnell bildet sich damals eine eingeschworene Fan-Community um die Band. 2011 kommt dann das Debütalbum Go Tell Fire to the Mountain. Und ich finde, das wirkt nicht wie ein Debüt, sondern eher wie ein Manifest eines neuen Genres und wurde damals auch so aufgenommen von ganz vielen Kritikern. Ein Jahr später, nicht weniger kryptisch, ist dann aber auch plötzlich Schluss.
0: Ja, und was ist denn damals jetzt eigentlich passiert? Also warum hat sich die Band aufgelöst, besonders nachdem das erste Album sogar in den britischen Charts gelandet ist?
1: Also damals hat ein Debüt, sondern eher wie ein Manifest eines neuen Genres und wurde damals auch so aufgenommen von ganz vielen Kritikern. Ein Jahr später, nicht weniger kryptisch, ist dann aber auch plötzlich Schluss.
0: Ja, und was ist denn damals jetzt eigentlich passiert? Also warum hat sich die Band aufgelöst, besonders nachdem das erste Album sogar in den britischen Charts gelandet ist?
1: Also damals hat Sänger Ellery die Band

0: the band operated, the way that the dynamics between the band members were, I felt constrained, suppressed. I felt like there was a lot I wanted to explore in my life.
1: Genau, er sagt eben, dass er sich damals gefühlt hätte, als wäre das Leben mit WooLife zu einem Cartoon geworden, in dem er nicht mehr mitspielen wollte. Und dass eben der Sound, das Image und die Identität der Band sich wie so ein Kokon für ihn angefühlt haben. Und die Dynamik wäre für ihn so einengend und erdrückend gewesen. Und er wollte eben noch mehr erleben.
2: Ja, aber schön, dass sie dann trotzdem wieder zusammengefunden haben. Wie kommt es, dass sie jetzt wieder gemeinsam Musik machen?
1: Also da gab es mehrere Gründe. Zum einen haben sie ein Archive-Book herausgebracht über die Zeit ihrer Gründung und des ersten Albums. Und das haben sie komplett mit der Unterstützung ihrer Fan-Community finanzieren können. Da haben sie dann auch gemerkt, so krass, die Fans, die gibt's ja immer noch, die sind immer noch da und die warten eigentlich seit der Trennung leise und geduldig im Hintergrund auf neue Musik. Und ein anderer Grund war eben auch, dass die Bandmitglieder von WooLife einfach mal wieder zusammen gespielt haben und sich das eben einfach total leicht angefühlt hat.
0: It was surprisingly like just switching on a light that hadn't been turned on for a decade. We just started writing ideas, like spontaneous kind of jams and ideas. So that was what led us into doing this, that the music was there, the connection and the kind of the power. I think it is a unique feeling that I've had in the best moments of WooLife that I haven't had anywhere else in my life, where it just kind of, there's some magic to it. And kind of following that feeling is the essence of it all, really.
1: Genau, es war, als hätte Sänger Ellery Roberts einfach ein Licht eingeschaltet, das seit einem Jahrzehnt nicht mehr an war. Am Ende war es einfach die Musik und die besondere Verbindung der Band, die sie dazu gebracht hat. Und er sagt auch, dass, ja, es gab so ein einzigartiges Gefühl, so was Magisches, dass er in den besten Momenten mit WooLife und eben sonst nirgendwo anders erlebt hat.
2: Wir freuen uns auf jeden Fall, dass WooLife wieder zusammen auf Tour sind und morgen spielen sie dann ein Konzert im Lido. FluxFM setzt euch dafür gerne auf die Gästeliste. Alle Infos dazu findet ihr auf fluxfm.de oder auch in der Flux Music App. Und dann hören wir doch nochmal rein, würde ich sagen, Selina, oder? Du hast dir doch da bestimmt einen schmissigen Song rausgesucht.
1: Ja, auf jeden Fall. Wir spielen Love Your Fate. Das ist der erste Track von WooLife's aktuellem Album A Wave That Will Never Break. Das ist ein unglaublich starker Opener, wie ich finde. Der zeigt nämlich auch direkt so zum Beginn des Albums, wie sich die Band weiterentwickelt hat, ohne dabei ihre typische, ja, emotionale Wucht ihrer Musik zu verlieren.
2: Hier sind WooLife.

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0: Kate Renata, 10% auf 100,6 Flux FM. Seit 2019 gibt es diesen Song einfach schon unglaublich. Aber wir blicken jetzt mal ins Hier und Jetzt und schauen uns aktuelle Musik an.
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0: Gibt's von Donata in ihrer neuen Single Irrational, fragt sie sich, wie wär's denn, wenn es jetzt einfach mal klappen würde? Wenn einfach mal alles ganz einfach wäre, am Schnürchen laufen könnte, ey, das frage ich mich auch jeden Tag, aber sie geht da jetzt nicht komplett kritisch an die Thematik ran, sondern zeichnet mit ihrer eigenen Musik, mit ihren Beats eine total leichte, sommerliche, positive Nummer, die wir alle, glaube ich, ganz gut gebrauchen können. Merkt ihr es nicht jetzt schon? Fühlt sich viel schöner auf einmal an. Hier ist Donata, Irrational auf 100,6 Flux FM.

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1: Dieses Jahr feiert Punk runden Geburtstag, und zwar den 50. Wir feiern mit und widmen uns jetzt einer Band, die als eine der ersten gilt. Die Ramones gründen sich schon Anfang 1974 in Queens, New York City. Sie sind Punk, bevor es Punk überhaupt so gibt, und bleiben bis heute einer der wichtigsten Bands aller Zeiten. Martin Gerz aus der Flux FM Redaktion nimmt uns mit zu ihren Anfangszeiten.
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2: Woodstock ist keine 7 Jahre her. Friede, Freude, Eierkuchen ist aber schon lange ausgeträumt. Die Rockmusik verliert immer mehr die Bodenhaftung und damit auch den Zugang zu den jungen Fans. Auf der einen Seite der kryptische Art- und Prog-Rock à la Styx. Auf der anderen Seite die Maskerade und der Bombast des Glam. Alles an sich geile Musik, die auch den Test der Zeit besteht. Trotzdem braucht es einen gewaltigen Umschwung. Eine Musik, die wieder nur und ganz der Jugend gehört. Was MC5 schon 68 besungen und gemeinsam mit The Stooges vorgelebt haben, das bringt eine Band aus New York im April 1976 mit ihrem Debütalbum auf den Punkt. Aber eigentlich sind es die Auftritte, die die Ramones ausmachen. Pure Energie, ein Song nach dem nächsten. Oder wie Joe Strummer von The Clash einmal meinte, zwischen die Songs passte nicht mal ein Zigarettenblättchen. Wie Feuersalven knallen die Ramones ihre Lieder von der Bühne.
3: We try to bring back the original feel of rock and roll.

0: Neben dieser Raw Power ist es auch der Pop-Appeal, der die Ramones ausmacht. Klar, ihre Vorbilder sind unter anderem die Rock'n'Roller der 50er und zum Beispiel The Beatles. Deshalb heißen die Ramones auch Ramones. Alle waren Fans der Fab Four. Und als Didi dann irgendwann gelesen hat, dass Paul McCartney in den 60ern oft ein Pseudonym nutzte, um unerkannt in Hotels einzuchecken, war das die Geburtsstunde der vier New Yorker. Der Name Paul Ramone.
1: Everybody was really scared of us. We were so different and so unique that they thought that if we became big, the whole industry would change.
0: Und genau das passiert. Überall etwas zeitversetzt. Aber Punk verändert die Welt, auch wenn es nicht immer ganz einfach war. Oder um es mit den Worten von Bassist Didi Ramone zu sagen:
2: It's not easy being in a rock and roll band.
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4: Diese Woche geht hier also der Punk ab. Ein halbes Jahrhundert müssen aber auch gefeiert werden. Hier sind The Ramones mit

Joy Crooks auf 100,6 Flux FM gemeinsam mit Raven Linnae. Feed Don't Fail Me Now. Wir blicken ganz kurz ein wenig in die Zukunft und zwar auf 14.30 Uhr. Da bekomme ich Besuch von der Leitung vom Boom hier in Berlin. Eva Mörchen ist das, um ganz genau zu sein. Und wir werden darüber sprechen, dass diese Institution in Kreuzberg bald schließen werden muss. Und zwar zum Ende des Jahres. Wer aber noch nicht beim Boom war, da sitzen so circa 50 Vereine und Initiativen, die gemeinsam arbeiten an Themen wie politische Bildung, Antidiskriminierung, Klimaschutz, Kunst und Kultur. Ja, und man kann da auch einfach gerne mal Zeit verbringen und sich eigentlich auch auf die Sonne ins Gesicht scheinen lassen, in Austausch kommen und so weiter. Das wird wohl bald Geschichte sein und wir wollen auf die Geschichte dieser Berliner Institution blicken. Das Ganze um 14.30 Uhr. Bis dahin ist es aber noch ein bisschen. Und jetzt kommt hier Musik von Faber. Alles Gute.

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Metamorphose. Saude, Sagaza auf 100,6 Flux FM. Ich hoffe, ihr habt alle einen wundervollen Mittwoch. Hier geht's musikalisch weiter mit Bellex One.

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1: Und zwar
2: mit Elke Martens. Die Bundesregierung will härter gegen den organisierten Missbrauch von Sozialleistungen vorgehen. Das Kabinett hat dazu heute einen Aktionsplan beschlossen, der bis zum Jahresende umgesetzt werden soll. So sollen Menschen, die per Haftbefehl gesucht werden, künftig keine Sozialleistungen mehr bekommen. Und es geht auch gegen Kriminelle, die Menschen aus EU-Ländern wie Bulgarien nach Deutschland locken, für sie Sozialleistungen beantragen und dann selbst einbehalten. Arbeitsministerin Baas sagte, die Ausbeutung von Zuwanderern werde nicht toleriert. Wer einkaufen geht, der soll künftig häufiger einen digitalen statt einen gedruckten Kassenbon bekommen, zum Beispiel per E-Mail oder QR-Code. Die Bundesregierung hat dazu heute einen Gesetzentwurf auf den Weg gebracht. Unternehmen mit einem Jahresumsatz von mehr als 100.000 Euro sollen ab dem übernächsten Jahr elektronische Kassensysteme nutzen müssen. Finanzminister Klingbeil hofft, so stärker gegen Steuerhinterziehung vorgehen zu können. Der Bundestag beginnt seine Plenarsitzung heute Nachmittag mit der Regierungsbefragung. Diesmal stehen Verteidigungsminister Pistorius und Gesundheitsminister Linnemann den Abgeordneten Rede und Antwort. Auf Antrag der AfD soll der Bundestag danach in einer Aktuellen Stunde über Vorwürfe gegen die Linkspartei in Berlin beraten. Außerdem befasst sich der Bundestag heute mit einem neuen Gesetzentwurf von Bundesjustizministerin Hubig. Dabei geht es um härtere Strafen, wenn ein Täter jemandem K.O.-Tropfen vor Sexual- und Raubdelikten verabreicht. Hier sind künftig mindestens 5 Jahre Haft vorgesehen. Der ADAC fordert, dass die 12 Uhr Spritpreisregel wieder abgeschafft wird. Seit knapp einem halben Jahr dürfen Tankstellen die Preise nur noch einmal täglich erhöhen um 12 Uhr mittags. Der ADAC kritisiert, Sprit sei durch die neue Regel nicht günstiger geworden. Wer mittags nach 12 tanken müsse, habe sogar meist erhebliche Zusatzkosten. Der ADAC begrüßt dagegen den neuen, zum 1. Oktober geplanten Tankrabatt. Es müsse aber sichergestellt werden, dass die Steuersenkung vollständig weitergegeben wird. Soweit das Neueste aus der Flux FM Nachrichtenredaktion. Das Wetter heute ein Wechsel aus Sonne und Wolken. Es bleibt trocken und das Ganze bei Werten um die 20 Grad. Morgen dann mehr Wolken als Sonne und auch Schauer sind möglich. Dazu deutlich kühler, nur noch bei 15 Grad.
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3: Eine Stunde haben wir hier noch gemeinsam auf Flux FM. Mein Name ist Jonna Battili und hier kommen die Nappy Roots.
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0: No Soyo mit Old Soul auf 100,6 Flux FM. Ja, und so eine alte Seele bin ich wahrscheinlich auch dadurch, dass ich jetzt einfach mal offen zugebe, dass ich so gut wie jeden Sonntag Tatort schaue. Ist irgendwie so eine Art Ritual bei mir geworden. Einfach nur, weil das so, weiß nicht, ein bisschen Beständigkeit gibt in einer Welt, wo alles sehr turbulent ist. So leite ich mir das zumindest her, weil oft rege ich mich über die schauspielerischen Leistungen auf oder denke mir so, das kann doch nicht deren Ernst sein vom Drehbuch her. Aber trotzdem schaue ich es mir jeden Sonntag an, weil ich so denke, das ist dann irgendwie so eine feste Konstante, aber die machen mir echt immer wieder einen Strich durch die Rechnung. Ich habe gerade echt laut Nein geschrien hier im Studio, als ich gesehen habe, dass einer meiner Lieblingskommissare, und zwar vom Kölner Tatort, Klaus Behrend, der Kommissar Max Ballauf spielt, einfach aufhören wird. Also vielleicht trifft das ja auch ein paar andere Tatort-Fans jetzt gerade da draußen, aber nach 30 Jahren sagt er mal, okay, das sei auch gut verdient, wenn man 30 Jahre lang einfach diesen Job gemacht hat, dass er jetzt aufhören wird. Im Herbst kommenden Jahres wird dann seine letzte Folge ausgestrahlt. Sein persönliches Ziel war es mal, 100 Folgen zu drehen. Das hat er geschafft, gemeinsam mit seinem Kollegen Dietmar Bär. Und danach soll wohl Schluss sein. Ja, und in diesem Jahr wird noch diese Abschlussfolge gedreht. Wann sie veröffentlicht wird, wann genau, also an welchem Tag, steht noch nicht genau fest. Aber Dietmar Bär, also sein Partner, hat gesagt, der macht auf jeden Fall weiter. Also ein bisschen Beständigkeit bleibt dann doch bestehen. Aber ja, bisschen schade.
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So klingt der Mittwoch auf 100,6 Flux FM mit OK Kid Farbfilm. Gleich um 14.30 Uhr bekomme ich Besuch hier im Studio und zwar von Eva Mörchen. Sie ist die Leitung vom Boom in Kreuzberg, also dem solidarischen Raum für Miteinander. 50 Vereine und Initiativen finden sich da gemeinsam zusammen bis jetzt, denn es soll bald schließen. Wir sprechen über das alles, über das gesamte Geschehen und blicken auch ein wenig auf die Geschichte des Booms. Davor aber noch Musik und zwar von Marie Fröß.

0: Boy Harsha, Tough Luck auf 100,6 Flux FM. Es ist 14.30 Uhr.
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0: Nach 7 Jahren muss das Boom im Dezember schließen. Der Grund: private Profitinteressenten setzen sich gegen eine bezahlbare, gemeinwohlorientierte Nutzung durch. So heißt es von dem Raum in Kreuzberg für solidarisches Miteinander. Wie es weitergeht, bespreche ich jetzt mit der Leiterin Eva Mörchen. Schön, dass du hier bist.
2: Dankeschön. Schön, dass ich eingeladen worden bin.
0: Nehmen uns mal ganz kurz mit in die Anfangszeit vom Boom. Für Menschen, die zum Beispiel noch nicht bei euch vor Ort waren, mit welcher Intention seid ihr denn 2019 gestartet?
2: Also für vor allem die Kreuzberger erinnern sich wahrscheinlich, dass damals Google einen Startup-Campus geplant hatte. Ich glaube, die Fläche wurde schon 2016 angemietet und die Pläne angekündigt. Und damals hat sich massiv Protest organisiert gegen diese Pläne. Google hat dann irgendwann auch diese Pläne sozusagen abgesagt, hatte aber den Mietvertrag schon in der Fläche und kam da jetzt auch nicht so schnell raus und hat überlegt, was sie stattdessen reinnehmen wollen. Und letztendlich ist es das geworden, das Boom, also ein Raum für soziale Projekte, für engagierte Menschen, für Nachbarschaftsprojekte, die in dem Raum arbeiten, veranstalten, sich begegnen können. Und mit der Intention sind wir auch gestartet.
0: Ja, und wie sah das jetzt gelebt aus, das Konzept vom Boom? Also da stehen dann halt große, tolle Worte wie zivilgesellschaftlich, Kultur, Nachbarschaft und so. Aber wie ging es da richtig vonstatten? Wie kann ich mir das vorstellen?
2: Also wir haben damals das Projekt gestartet mit Better Place und Karuna. Die haben quasi die Fläche von Google übergeben bekommen. Dann hat sich das Boom-Team formiert. Und ja, am Anfang fing es los mit Umfragen im Kiez, in der sozialen Landschaft sozusagen, was gebraucht wird. Sehr schnell wurde klar, dass es Räume braucht zum Arbeiten erstmal. Also die Fläche, wer da schon war, das ist eine sehr hochwertige Fläche. Es ist ein super Standort, sehr zentral in Kreuzberg, was diese Zielgruppe sonst eigentlich nie zur Verfügung bekommt. Es ist ein barrierearmer Raum. Das heißt, erstmal diesen Raum aufzubauen, die Prozesse zu gestalten, sichtbar zu machen, dafür sorgen, dass die Leute auch kommen und wissen, dass es ein Ort ist, den sie mit uns gestalten können. Und ja, wir haben das Glück, auch so ein bisschen durch die Proteste, dass damals dieser Raum relativ schnell bekannt wurde und dass auch die richtige Zielgruppe, sage ich jetzt mal, sich auch sehr schnell angesprochen gefühlt hat. Und ja, also in Projekte, wir haben nie eine gewisse politische Richtung oder so spezielle Themenschwerpunkte gelegt, sondern es geht von Menschenrechte bis Klimawandel, Jugendschutz, Obdachlosigkeit in der Stadt. Und das sind die Themen, die dann da stattgefunden haben, Organisationen, die sich da getroffen haben, zusammengearbeitet haben. Es haben sich Initiativen neu gegründet, es sind Bündnisse entstanden. Wir haben über 300 Veranstaltungen im Jahr und ja, also ein sehr lebendiger Ort, würde ich sagen, für Teilhabe, politische Bildung und demokratisches Miteinander.
0: Ja, und ein Ort, der einfach auch sehr gut angekommen ist bisher, ne? Also der ja auch einfach beliebt ist bei den Menschen in Kreuzberg und auch in ganz Berlin und wahrscheinlich auch einfach von Menschen, die sich allgemein gerne einbringen möchten in Initiativen, im politischen Geschehen. Wir blicken gleich da drauf, was denn jetzt genau stattgefunden hat, dass jetzt die Schließung ansteht und was wir noch machen können, um das Boom zu unterstützen. Davor gibt es aber noch eine Nummer, die kommt von Tegan and Sarah.

0: Der macht immer noch so Spaß. Aus dem Jahr 2007, Tegan and Sarah hier mit Back in Your Head auf 100,6 Flux FM. Und ich bin hier gerade nicht alleine im Studio, sondern Eva Mörchen ist bei mir. Sie ist die Leiterin vom Boom und von Anfang an mit dabei. Eine Kreuzberger Institution, die, finde ich, erstmal von Anfang an ein bisschen schwierig zu greifen ist, weil da so viel stattfindet bei euch. Was bedeutet denn das Boom für dich? Also was sagt es für dich aus?
1: Also ich glaube, für mich ist das Boom ein Ort, wo sehr viele Menschen zusammenkommen, um gemeinsam unsere Stadt zu gestalten. Und uns ist, glaube ich, von Anfang an super wichtig gewesen, dass dieser Raum sich auch für alle so anfühlt, als könnten sie ein Teil davon sein. Also wir haben das Glück, dass der Raum barrierearm ist. Wir haben extrem viel Arbeit reingesteckt, inklusiv zu sein, Awareness-Konzepte aufzubauen, also dafür zu sorgen, dass alle Zielgruppen sich angesprochen fühlen und sich wohl in diesem Raum fühlen, weil wir eben davon ausgehen, dass eine gute und lebendige Demokratie von Perspektivenvielfalt lebt. Und dafür muss sich diese Vielfalt halt auch in dem Raum, wo die ausgehandelt wird, wohlfühlen. Und ich glaube, das macht Boom für mich aus.
0: Ja, und jetzt wurde aber beschlossen seitens der VermieterInnen, dass jetzt Schluss sein soll, richtig? Also ihr habt ja da auch Angebote gemacht, gesagt, hey, lass uns doch auf einen Nenner kommen. Aber da gibt es anscheinend höher bietende, größere Konzerne wie Google zum Beispiel. Oder wie kann ich mir das vorstellen? Warum geht es jetzt damit zu Ende? Was ist passiert?
1: Also ob gerade noch jemand bietet und mehr bietet als wir, das wissen wir gar nicht. Das ist ja eben auch das Schade. Es gab keinen wirklich transparenten und konstruktiven Austausch mit den Besitzern. Wir haben ja keinen Vertrag bis jetzt mit den Eigentümern gehabt, sondern mit Google, einen kostenlosen Nutzungsvertrag. Der geht jetzt zu Ende, weil der Vertrag von Google zu Ende geht. Und wir wollten den Mietvertrag übernehmen. Haben auch ein konkretes Angebot gemacht, sicherlich unter dem, was Google bis jetzt bezahlt hat, aber immerhin eine enorme Summe, 20.000 Euro. Ich meine, das muss man natürlich in Relation zu den Quadratmetern stellen und so weiter, aber das ist nicht der Punkt. Das ist eine Riesensumme, die wir hätten erwirtschaften können, um diesen Raum weiterhin zu betreiben. Und darauf wurde nicht konstruktiv eingegangen, das wurde abgelehnt. Im Umspannwerk stehen viele Flächen leer. Das heißt, wir kriegen auch das Gefühl natürlich, dass Leerstand eher hingenommen wird als eine bezahlbare Miete für soziale Projekte. Und das ist ja das, was wir jetzt gerade sichtbar machen wollen und problematisch finden.
0: Ja, was bedeutet denn die Schließung von eurem Standort für den Kiez und auch für andere Organisationen, Institutionen, die mit euch gemeinsam zusammengearbeitet haben?
1: Also ich glaube, das Besondere am Boom ist das solidarische Modell, was ja eben auch durch die kostenlose Nutzung ermöglicht worden ist. Es ist ein unfassbar hochwertiger und repräsentativer Ort, sehr zentral in Kreuzberg, mit einer super Ausstattung, zu sehr günstigen Tarifen. Wir haben ein solidarisches Preismodell. Wer mehr hat, zahlt mehr. Wer weniger hat, zahlt weniger. Sehr viele Gruppen nutzen den Raum kostenlos und das geht eben verloren. Also eine einmalige Institution, Infrastruktur für zivilgesellschaftliches Engagement, die es so in Berlin nicht gibt. Und deswegen sind wir auch so sauer, dass die Stadt das nicht hinkriegt, solche Räume zu schützen. Und ich meine, die Eigentümer machen ja nichts Illegales, aber dass eben dieser Raum dafür da ist, dass sich meinetwegen Leerstand mehr lohnt als bezahlbare Miete für ein Projekt wie das BUM, das finden wir schlimm und wir wünschen uns da klare Instrumente und Lösungen seitens der Politik, um eben solche Räume zu schützen.
0: Wie geht es denn jetzt mit euch weiter?
1: Gute Frage. Also wir haben jetzt noch keine konkreten Pläne für die Zukunft. Wir organisieren uns aber. Viele Leute, die im BUM arbeiten, organisieren sich mit uns, weil wir eben diesen Raum brauchen und weil wir auch gemeinsam eine Zukunft aufbauen wollen. Bis Jahresende sind weitere Aktionen geplant rund um die Schließung. Folgt uns gerne, abonniert unsere Newsletter, folgt uns bei Instagram oder schaut auf der Webseite. Wir bauen gerade auch ein super schönes finales Programm für die letzten 3 Monate auf. Also kommt vorbei, guckt immer mal vorbei, was gerade passiert. Und wir sind schon auf der Suche nach neuen Räumen für die Gemeinschaft, die im BUM aufgebaut wurde. Und ja, wenn ihr coole, günstige, zentrale Orte in Berlin kennt, die ein neues Zuhause für das BUM sein könntet, dann meldet euch gerne bei uns, weil wir müssen jetzt zwar das Umspannwerk verlassen, aber die Idee, für die das BUM steht, die geht nicht.
0: Ja, genau, die bleibt erstmal bestehen. Also check das auf jeden Fall aus. Das finale BUM hast du gerade eben schon angesprochen. Ansonsten stehen ja noch ein paar Termine an, wie zum Beispiel die Abschlussparty am 5. Dezember habe ich da gesehen und noch eine Kundgebung am 17. Dezember. Mehr dazu findet ihr natürlich auch online. Und das BUM, ja, der physische Ort am Paul-Lincke-Ufer muss jetzt erstmal geschlossen werden und wird schließen, aber die Idee lebt ja weiter. Danke dir, Eva Mörchen, für deinen Besuch.

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0: Ja, bei mir hier im Studio wird jetzt einfach mal, weiß nicht, wie ich das nennen soll, Hüfte geschwungen, getanzt. Matti Weck, was ist denn das?
1: Das ist ein neuer Tanzstil.
0: Oder willst du mich hier einfach nur aus dem Studio rausschicken, weil du übernimmst ja jetzt hier gleich.
1: Ja, das ist so eine Art, was ich meine, klar, man kann natürlich so ins Studio kommen und so die Mundwinkel unten haben. Ne?
0: Ja.
1: Da ist ja erstmal nach oben, ne? Das klingt schon alles viel schöner. Und wenn man dann so steif reinkommt und trotzdem so spricht, dann muss man seinen Körper nochmal so ein bisschen locker
0: okay,
1: machen.
0: Okay, das mache ich dann auch gleich mal.
1: Und dann kommt man so langsam zu Matti.
0: Und abgesehen vom Tanzen, was hast du noch sonst so für uns geplant jetzt die kommenden Stunden?
1: Heute ist ja Mittwoch, das heißt Bergfest und das ist wieder natürlich wieder jede Menge Action. Und heute sind drei Bergfest-Acts auf der Bühne.
0: Wow.
1: Und die haben sich eigentlich für alle auch nochmal hier angekündigt, durch mein Studio zu stiefeln.
0: Aber auch zu Recht, ich meine, das ist ja das vorletzte Mal, wenn ich richtig liege, ne? Also es geht jetzt langsam zu Ende, das heißt, wir müssen nochmal richtig reinhauen. Ich freue mich schon drauf.
1: Und wir haben guten Support, das Wetter spielt mit, finde ich.
0: Ja, oder? Ich hoffe mal, dass der Himmel genauso schön blau bleibt, wie er jetzt gerade zumindest bei uns hier
1: so im Studiofenster
0: aussieht.
1: Ja. Und es gibt die wunderbaren Flux FM Fäustlinge und natürlich auch die wunderbaren Regenschirme und unser Merchandise.
0: Okay, darüber sprechen wir dann später nochmal. Matti, ich übergebe dir jetzt hier das Studio und wir hören uns morgen wieder von 11 Uhr an. Mein Name ist Jonna Battilli.

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2: Mit Elke Martens. Die Bundesregierung will den Missbrauch von Sozialleistungen besser bekämpfen. Das Kabinett hat deshalb einen Aktionsplan verabschiedet, der bis Ende des Jahres umgesetzt werden soll. Ein Fokus liegt dabei auf Sozialmissbrauch im Zusammenhang mit Zuwanderung aus EU-Ländern. Geplant ist ein besserer Datenaustausch zwischen den einzelnen Ämtern. Arbeitgeber sollen zudem stärker in Haftung genommen werden, die auf Schwarzarbeit setzen, und auch ein schärferes Vorgehen gegen Vermieter von Schrottimmobilien ist geplant. Arbeitsministerin Baas sagte, die Ausbeutung von Zuwanderern werde nicht toleriert. In vielen Fällen des Sozialmissbrauchs organisieren Kriminelle die Einreise und Unterkunft für Menschen aus EU-Ländern wie Bulgarien, beantragen für sie Sozialleistungen und behalten dann einen Großteil des Geldes ein. Die Bundesregierung hat außerdem neue Regeln für Kassenbelege auf den Weg gebracht. Statt Kassenbons auf Papier soll es ab dem übernächsten Jahr digitale Belege geben. Den Bon gibt es dann zum Beispiel per E-Mail oder QR-Code. Das Bundesfinanzministerium will damit Bürokratie abbauen und Steuer- und Finanzkriminalität bekämpfen. In Steglitz-Zehlendorf müssen in einigen Wahlbezirken die Stimmen neu ausgezählt werden. Es geht unter anderem um 24.000 Zweitstimmen in einem Wahlkreis in Lichterfelde. Warum die Neuzählung beschlossen wurde, sagt der Bezirk nicht. Generell sind vereinzelte Nachzählungen nicht unüblich. Reinickendorf testet KI im Amt für Soziales. Die neue Sprachassistenz soll Gespräche direkt übersetzen und mitschreiben, erst einmal auf Deutsch, Englisch, Türkisch und Russisch, um Menschen zu helfen, die nicht gut Deutsch sprechen, heißt es. Wenn der Test klappt, könnte die Technik später auch in anderen Berliner Behörden genutzt werden. Soweit das Neueste aus der Flux FM Nachrichtenredaktion. Das Wetter heute: ein Wechsel aus Sonne und Wolken. Es bleibt trocken und das Ganze bei Werten um die 20 Grad. Morgen dann mehr Wolken als Sonne und auch Schauer sind möglich. Dazu deutlich kühler, nur noch bei 15 Grad.
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3: Eigentlich hatte ich mich ja schon so auf Gruppenkuscheln auf der Couch eingestellt, so mit lecker Suppe. Aber nee, Leute, heute ist nochmal Sommer angesagt und Bergfest. Jawohl, heute Abend ab 18 Uhr machen wir den Fluxbar auf mit drei Acts und die kommen auch heute nochmal hier vorbei bei mir im Studio. Ich bin Matti Weck.

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Das ist das Motto vom Niranium Festival. Dieses Wochenende geht es in der neuen Zukunft in die nächste Runde. Martin Gerz aus der Flux FM Redaktion, der geht mit uns mal durchs Line-Up.

inklusiv, möglichst barrierearm, über 50% FlinterkünstlerInnen bei fair verteilten Bühnenzeiten. 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Den Anfang macht um 18:30 Uhr das Grungy-Trio Gloom.

0: Außerdem auf der Bühne die Bands Eddie, Riot Spears, Bonsai Kitten und Nungara. Die machen Berlin Bass Brazilian Metal und da ist die Veranstalterin Nira besonders stolz drauf.
1: Das ist eine komplett brasilianische Band. Die haben die beste Gitarristin und Frontfrau und Growlerin, die ich in Berlin jemals kennengelernt habe. Und auch außerhalb von Berlin, muss ich sagen. Nungara machen richtig fetten Metal. Das ist auch richtig unsere erste Metal-Band, die wir uns spielen. Ich bin super stolz auf sie und froh, dass wir sie an Bord haben.
0: Nungara also als Headliner für den Freitagabend. 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
1: Der Rotstift im Senat, also wirklich CDU-Regierung, man merkt es an allen Ecken und Enden und es wird einfach nicht besser und es tut mir so leid für alle anderen. Man weiß jetzt schon, dass Initiative Musik zum Beispiel im nächsten Jahr bei der Festivalförderung Einstriche machen muss. Und wenn man dann halt sowas hört als Veranstalterin, die versucht, erschwingliche Preise zu machen und auch Inklusion zu fördern und halt auch Leute mit Behinderung anspricht und die Begleitpersonen umsonst reinlässt. Also irgendwann geht es halt alles nicht mehr, wenn es immer mehr Geld kostet und man weniger Support kriegt.
0: Also kommt am Freitag vorbei. Das Niranium Festival mit vielen Flinter-Acts auf der Bühne, das wird laut und gut.
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3: 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Riot Spears liegen auf, die können auch Gitarre spielen. Wir hören sie mit Heart.

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0: Die Band Gossip und Beth Ditto hier aus ihrer poppigen Phase Move in the Right Direction. Und jetzt gibt's eine neue Musik bzw. eine gute Empfehlung aus unserer Musikredaktion.
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0: Dafür gehen wir erstmal in die USA. Sie ist nämlich eigentlich aus Northern Indiana, die Sängerin und Songwriterin Josie Edwards. Mittlerweile wohnt sie aber da, wo gute Musik entsteht, schon seit vielen, vielen Jahren, nämlich in Nashville, Tennessee. Hat auch Songwriting an der Belmont University auf jeden Fall absolviert. Ja, und Musik machen, klar kann sie deshalb als wunderbar famose natürlich auch. Chemical Light ist ein neuer Song von ihr, von Josie Edwards, und diesen empfiehlt unsere Musikredaktion von Flux FM.

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0: Moment mal, heute ist Bergfest, klar, weil ja Mittwoch ist, 18 Uhr geht's los und heute sind ganze drei Bands am Start. Anna Lille, Cordoba 78 und Dream Boys The Band. Ja, dann wollen wir uns doch jetzt mal die Dream Boys geben.
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0: Wir arbeiten uns so langsam in diesen wunderbaren Mittwochabend rein, denn heute ist ja nicht irgendein Mittwoch, sondern Bergfest-Mittwoch angesagt. Gleich mal mit drei Acts und jetzt haben wir schon den ersten da, nämlich Dream Boys The Band, und von denen kann ich jetzt mal so ins Off schon mal fragen, war jemand schon von euch schon mal hier bei Flux FM?
2: Ja,
3: klar.
2: Wir alle.
0: Auf der Bühne auch?
2: Ja.
0: Okay, alles klar. Also jetzt geht's so richtig ab.
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0: Denn man kann oder würde jetzt, glaube ich, sagen, eine Supergroup ist hier. Ja, Supergroups, die sich so aus tollen, alleinstehenden KünstlerInnen-Former zusammengeschlaucht haben und dann noch besser sind als vorher oder, sagen wir mal so, andere Energien freisetzen. So ist das ja auf jeden Fall der Fall bei Dream Boys The Band. Herzlich willkommen, schön, dass ihr alle da seid.
2: Danke, wir freuen uns ganz sehr.
0: Und wir haben jetzt gerade schon so ein bisschen aufgedröselt, sage ich jetzt eure Vornamen oder sage ich jetzt einfach eure KünstlerInnen-Namen. Stellt euch doch mal kurz vor, wer alles Part of Dream Boys The Band ist.
4: Ich bin ein Viertel von den Dream Boys und heiße Philippa Kinski. Ich wäre das zweite Viertel und ich heiße Wilforth.
5: Ich bin das dritte Viertel und ich heiße Nina Caroline.
6: And to conclude it, Joe the Man, the Music.
0: Ja, wunderbar. Das, jetzt fragt man sich natürlich so, toll, ihr habt also so einen Namen, ihr habt bestimmt auch, jeder hat so einen eigenen künstlerischen Entwurf. Wie wird man da so zusammengemorpht? Oder passiert das aktiv oder passiv, also von woanders? Oder erzählt uns mal die Geschichte, wie es zusammenkam.
4: Ja, also wir sind ja alle schon länger auch in Berlin aktiv oder mehr oder weniger länger. Manche sind schon länger in der Stadt gewesen, die anderen kürzer. Und dann sind wir uns über den Weg gelaufen und haben dann schnell an einem Songwriting-Circle teilgenommen, den Joey veranstaltet hat. Und wir sagen immer so schön, wir waren the last women standing. Wir saßen am Ende noch zu viert auf dem WG-Sofa und haben gequatscht, haben dann Nummern ausgetauscht, angefangen einfach so für uns ein bisschen Musik zu machen, weil es einfach so schön war, zu viert zu singen. Und dann hat eins so ein bisschen zum anderen geführt.
0: Und der Arbeitstitel war dann erstmal Dream Boys The Band, haha, Augenzwinkern.
2: Ja, die WhatsApp-Gruppe.
0: Die WhatsApp-Gruppe von euch.
6: Und auch der allererste Song, den wir jemals gemeinsam gesungen haben, war Dreams von Fleetwood Mac.
0: Und
6: Nina
0: hatte
6: daraufhin die WhatsApp-Gruppe Dream Boys genannt.
0: Ja. Dank Fleetwood Mac, dankeschön. Könnt ihr das so spontan irgendwie machen, Dreams ankündigen, so mit jetzt so vier Stimmen gesanglich?
6: Anstimmen? Wir können einen anderen Song machen, weil heute so schönes Wetter ist vielleicht.
0: Ja, gern.
4: Weil heute so schönes Wetter ist, das ist gut.
0: Deshalb jetzt hier, One and Only Live Performance bei Flux FM, Dream Boys The Band, nur hier so im Studio.

0: Vielen, vielen Dank. Das war jetzt nicht abgesprochen. Das war wirklich spontan hier im Studio. Und das schmilzt ja mehr als Schokolade auf jeden Fall. Dream Boys The Band.
1: Dankeschön.
0: Dankeschön, dass ihr das jetzt hier so prompt eingespielt habt. Oder eingesungen habt, besser gesagt. So schnell. Ja, bei euch geht's jetzt irgendwie ganz toll weiter. Ich hoffe, ihr habt einen ganz, ganz tollen Abend. Ihr wisst ja, wo die Drinks stehen im Fluxbau. Ihr kennt euch ja toll bestens aus. Yeah. Und ihr steht dann natürlich, klar, wenn man jetzt so als Band unterwegs ist, wer spielt eigentlich welches Instrument? Was habt ihr denn so dabei eigentlich?
2: Wir spielen alles.
0: Alles, geil. Also ihr wechselt dann die ganze Zeit, oder wie?
3: Ja, wir wechseln.
2: Ich würde sagen, Joey the Man of Music ist Lead-Gitarristin. Nina Caroline, Lead-Bassistin. Lead-Bariton-Gitarristin.
3: Und Tambourine.
2: Tambourinistin. Und ich mache alles bissel.
0: Alles
2: und schlecht.
0: Ja, wunderbar. Also. Diesmal kriegt ihr nicht, was draufsteht. Dream Boys The Band. Auf jeden Fall ganz, ganz tolle Ladies, die ihr heute Abend treffen könnt. Ja, um 18 Uhr geht's los mit auf jeden Fall dem Bergfest. Cordoba 78 sind auch noch am Start. Anna Lille und eben Dream Boys The Band, die wir jetzt hier auch noch hören mit Genie, eurem Song, der ganz frisch in diesem Jahr herausgekommen ist. Danke, dass ihr da gewesen seid.
2: Danke dir.
0: Kommt gerne auch mal wieder einzeln vorbei.
2: Ja, kommt alle rum.
0: Und wünsche euch einen schönen Abend. Dankeschön. Okay.

0: Ein Album, die Erfindung des eigenen Genres Heavy Pop, ein selbstgeschaffener Bandmythos. Ja, dann die Trennung und dann auch noch Funkstille, 12 Jahre lang, bis vergangenes Jahr, mit nämlich A New Life is Coming, tauchen dann auf einmal Woo Life Anfang 2025 plötzlich wieder auf. Ihr zweites Album A Wave That Will Never Break erschien dieses Jahr im April und damit sind sie jetzt auch noch auf Tour und spielen morgen ein Konzert im Lido. Und meine Kollegin Celina Riedel, die sitzt bei mir im Studio schon mal. Hallo.
1: Hallo Matthias.
0: Du hast den Sänger Hillary Roberts vorher zum Interview getroffen. Also Celina, jetzt musst du uns erstmal sagen, was steckt denn eigentlich hinter diesem Mythos der Band?
1: Genau, also Woo Life haben 2008 ihre erste Musik veröffentlicht. Die bestand damals aus so ganz eindringlichen Chören, klang, als würde sie so in der Kirche aufgenommen sein und niemand wusste damals so genau, wer ist Woo Life eigentlich. Also klar, es war eine Band aus Manchester, sowas war klar, aber es gab kaum Informationen, die haben keine Interviews gegeben. Es gab keine Fotos, es gab nur dieses kryptische Akronym. Also Woo Life bedeutet World Unite Lucifer Youth Foundation. Und es hat sich damals aber ganz schnell eine sehr eingeschworene Fan-Community um die Band gebildet. 2011 kommt dann ihr Debütalbum God Hell Fire to the Mountain. Und ich finde, das wirkte, also ich habe es damals nicht mitbekommen, aber im Nachhinein nicht wie ein Debüt, sondern eher wie so ein Manifest von einem ganz neuen Genre, weil sie quasi sich ein eigenes Genre erfunden haben. Und ein Jahr nach diesem Debüt, nicht weniger kryptisch, ist dann plötzlich Schluss.
0: Okay, Heavy Pop war da das Ding. Mhm. Alles klar. Was ist eigentlich damals passiert, dass sich jetzt eine Band aufgelöst hat, vor allem nach dem ersten Album? Dies Jahr sind ja auch in den britischen Charts gelandet. Also Geld brauchen die irgendwie nicht, oder wie?
1: Ja, also es gab mehrere Gründe. Sänger Ellery hat die Band damals verlassen. Er hat auch damals einen ganz langen Abschiedsbrief geschrieben an seine Band und auch an die Fan-Community. Ihm ging es damals psychisch nicht so gut, hat er mir erzählt. Und er hat halt auch das Bedürfnis gehabt, was Neues zu machen, wie er im Interview mir gesagt hat.
2: My experience with Woo Life back then was almost that it became like a cartoon that I didn't want to be in anymore. But I just felt like the sound, the image, the identity of Woo Life, it had become like a chrysalis, you know. It felt like something that had hardened around me. And the way that the band operated, the way that the dynamics between the band members were, I felt constrained, suppressed. I felt like there was a lot I wanted to explore in my life.
1: Genau, er sagt eben, dass er sich damals gefühlt hätte, als wäre das Leben mit Woo Life zu einem Cartoon geworden, in dem er eben nicht mehr mitspielen wollte und dass der Sound und das Image und die Identität der Band sich für ihn einfach wie ein Kokon angefühlt haben und dass die Dynamik der Band ja für ihn einengt und erdrückend gewesen wäre und er eben Neues erleben wollte.
0: Okay, ja, schön, dass sie jetzt aber trotz nun irgendwie dieser ganzen Sachen wieder zusammengefunden haben. Wie kommt denn jetzt, dass sie wieder gemeinsam Musik machen, überhaupt zustande?
1: Also da gab es mehrere Gründe. Sie haben zum einen ein Archive-Book herausgebracht. Das ist ein Buch über die Gründung und die Zeit des ersten Albums. Und das haben sie komplett mit der Unterstützung ihrer Fan-Community finanzieren können. Und da haben sie eben gemerkt, krass, es gibt noch super viele Fans, die Fans sind alle noch da und die warten quasi seit der Trennung leise und geduldig im Hintergrund darauf, dass sie endlich neue Musik rausbringen. Und ein anderer Grund war auch, dass sich die Bandmitglieder einfach mal wieder ja, zusammengefunden haben und zusammen gespielt haben. Und für Ellery hat sich das damals total leicht angefühlt.
2: It was surprisingly like just switching on a light that hadn't been turned on for a decade. We just started writing ideas, like spontaneous kind of jams and ideas. So that was what led us into doing this, that the music was there, the connection and the kind of the power. I think it is a unique feeling that I've had in the best moments of Woo Life that I haven't had anywhere else in my life, where it just kind of, there's some magic to it. And kind of following that feeling is the essence of it all, really.
1: Genau, er sagt eben, Das war einfach gewesen, als hätte er ein Licht angeschaltet, das seit einem Jahrzehnt nicht mehr angewiesen war. Und es war am Ende einfach die Musik und diese besondere Verbindung zwischen den Bandmitgliedern, die sie dazu gebracht haben, eben wieder zusammen Musik zu machen. Und er sagt auch, es gibt halt dieses einzigartige Gefühl, etwas quasi Magisches, das er eben nur mit Woo Life und sonst nirgendwo anders erlebt hat.
0: Wir freuen uns auf jeden Fall, dass Woo Life wieder zusammen auf Tour sind. Morgen spielen sie ihr Konzert im Lido. 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Und jetzt hören wir natürlich auch noch einen Song. Celina, du hast The Fool mitgebracht.
1: The Fool habe ich mitgebracht.

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Die Crystal Fighters auf eurem Lieblingsradiosender Flux FM mit Love Natural. Wir machen weiter mit einem Kanadier, der, ja, glaube ich, mit 16 schon von zu Hause ausgezogen ist, viele Drogen genommen hat und darüber Musik gemacht hat. Gut, das haben viele, aber keiner hat es so modern hinbekommen wie Ecstasy. Wir hören ihn mit I Walk This Earth All By Myself.

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1: Um 4. Mit Elke Martens. Die Bundesregierung plant ein schärferes Vorgehen gegen den organisierten Sozialbetrug. Dazu hat das Kabinett heute einen Aktionsplan genehmigt. Für Behörden wie Kommunen und Jobcenter soll es mehr Befugnisse geben. Außerdem soll der Datenaustausch zwischen einzelnen Ämtern verbessert werden, sagte Staatssekretärin Leonie Gebers. Opfer von Arbeitsausbeutung sollen zudem durch Beratungsangebote unterstützt werden.
2: Und dieses Angebot gibt es schon länger, aber wir sehen, dass der Bedarf groß ist und bauen diese Beratung weiter aus. Und auch hier werden wir eine gesetzliche Regelung auf den Weg bringen. Wir wollen Opfer, die gegen Täter aussagen und damit die Strafverfolgung ermöglichen, sozial absichern, insbesondere während des Strafverfahrens.
1: Die beschlossenen Maßnahmen sollen laut Aktionsplan bis zum Ende des Jahres umgesetzt werden. Wer einkaufen geht, der soll künftig häufiger einen digitalen statt einen gedruckten Kassenbon bekommen, zum Beispiel per E-Mail oder QR-Code. Die Bundesregierung hat dazu heute einen Gesetzentwurf auf den Weg gebracht. Unternehmen mit einem Jahresumsatz von mehr als 100.000 Euro sollen ab dem übernächsten Jahr elektronische Kassensysteme nutzen müssen. Finanzminister Klingbeil hofft, so stärker gegen Steuerhinterziehung vorgehen zu können. Berlin zieht anscheinend seine Olympia-Bewerbung zurück, noch bevor der Deutsche Olympische Sportbund über den deutschen Kandidaten entscheidet. Das berichten mehrere Medien. Die Chancen auf einen Zuschlag für Berlin hatten sich in den letzten Tagen deutlich verschlechtert. Zum einen hatte eine Kommission des DOSB die Berliner Bewerbung auf den letzten Platz eingeordnet, hinter München und Köln Rhein-Ruhr. Zum anderen hatte die Wahlsiegerin der Linken, Elif Eralp, sich klar gegen die Spiele in Berlin ausgesprochen. Die Berliner Polizei ist heute früh bei einer stadtweiten Razzia gegen illegalen Schusswaffenhandel vorgegangen. Die Einsatzkräfte durchsuchten 11 Wohnungen und 3 Lokale, unter anderem in Spandau, Lichtenberg und Wedding. Ein Sprecher sagte, mehrere Menschen wurden festgenommen und 2 Waffen beschlagnahmt. Die Razzien standen im Zusammenhang mit Ermittlungen der Sondereinheit Ferrum im Bereich der organisierten Kriminalität. Soweit das Neueste aus der Flux FM Nachrichtenredaktion. Das Wetter heute ein Wechsel aus Sonne und Wolken. Es bleibt trocken und das Ganze bei Werten um die 20 Grad. Morgen dann mehr Wolken als Sonne und auch Schauer sind möglich. Dazu deutlich kühler, nur noch bei 15 Grad.
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5: Der geht auch noch rum, sei euch das gesagt. Aber der soll ja nicht einfach nur rumgehen, sondern auch schön sein, lebenswert, jawohl. Und deshalb jetzt hier für euch ein Song, den ich schon rückwärts mitsingen kann. Ja, ja, Corner Shop mit Brimful of Asher. Corner Shop, ein indisches Duo, das sich nach den Corner Shops, also nach den Spätis in London benannt hat. Und Norman Cook, Fatboy Slim, hat einen Remix gemacht und der ist halt einfach ein Klassiker.

0: Dieses Jahr feiert Punk runden Geburtstag. Wir feiern mit und widmen uns jetzt einer Band, die ja als eine der ersten Punk-Bands gilt, die Ramones aus New York. Schon 1974 haben sie sich gegründet und sie waren Punk, eigentlich bevor es die Bezeichnung Punk eigentlich so gab, und sind mittlerweile ja immer noch eine der wichtigsten Bands aller Zeiten. Martin Gerz aus der Flux FM Redaktion nimmt uns mit in ihre Anfangszeit.
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2: Woodstock ist keine 7 Jahre her. Friede, Freude, Eierkuchen ist aber schon lange ausgeträumt. Die Rockmusik verliert immer mehr die Bodenhaftung und damit auch den Zugang zu den jungen Fans. Auf der einen Seite der kryptische Art- und Prog-Rock à la Styx. Auf der anderen Seite die Maskerade und der Bombast des Glam. Alles an sich geile Musik, die auch den Test der Zeit besteht. Trotzdem braucht es einen gewaltigen Umschwung. Eine Musik, die wieder nur und ganz der Jugend gehört. Was MC5 schon 68 besungen und gemeinsam mit The Stooges vorgelebt haben, das bringt eine Band aus New York im April 1976 mit ihrem Debütalbum auf den Punkt. Aber eigentlich sind es die Auftritte, die die Ramones ausmachen. Pure Energie, ein Song nach dem nächsten. Oder wie Joe Strummer von The Clash einmal meinte, zwischen die Songs passte nicht mal ein Zigarettenblättchen. Wie Feuersalven knallen die Ramones ihre Lieder von der Bühne.
3: We tried to bring back the original feel of rock and roll.

0: neben dieser Raw Power ist es auch der Pop-Appeal, der die Ramones ausmacht. Klar, ihre Vorbilder sind unter anderem die Rock'n'Roller der 50er und zum Beispiel The Beatles. Deshalb heißen die Ramones auch Ramones. Alle waren Fans der Fab Four. Und als Didi dann irgendwann gelesen hat, dass Paul McCartney in den 60ern oft ein Pseudonym nutzte, um unerkannt in Hotels einzuchecken, war das die Geburtsstunde der vier New Yorker. Der Name Paul Ramone.
1: Everybody was really scared of us. We were so different and so unique that they thought that if we became big, the whole industry would change.
0: Und genau das passiert. Überall etwas zeitversetzt. Aber Punk verändert die Welt, auch wenn es nicht immer ganz einfach war. Oder um es mit den Worten von Bassist Didi Ramone zu sagen:
2: It's not easy being in a rock and roll band.
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4: Diese Woche geht hier bei Flux FM der Punk ab. Ein halbes Jahrhundert müssen natürlich auch gefeiert werden. Und wir hören die Ramones mit Commando.

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Ist doch schön, wenn man über so eine Beziehung hinweggekommen ist. Alex Meyer mit Deine Schuhe. Heute Abend gibt's eine Beziehung, denn die ist schon sehr, sehr lange und intensiv. Die Beziehung von Flux FM und dem Klunkerkranich. Der schönsten und höchsten Location in Neukölln. Phil kommt heute Abend vorbei und wird uns ein bisschen was erzählen, was er sich so für die Herbstsaison mit seinem Klunkerkranich in Neukölln alles so überlegt hat.

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0: Sara Flores mit Chingona Regal. Ich muss es ja nicht aussprechen, ich muss es ja nur schön finden. Tolle Musik, die auch aus Wien kommt. Und meine nächsten Gäste, die kommen auch aus dieser Ecke.
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0: Denn, klar, heute ist Mittwoch und das heißt natürlich, wir stellen alle Bergfest Acts vor und das machen wir auch jetzt mit, ich begrüße euch erstmal, herzlich willkommen, Cordoba 78.
2: Hallo.
0: Und wir haben extra für unsere Gäste auch dieses wunderbare Ding hier gebastelt, das nennt sich Bergfest Opener, nur für euch.
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0: Na, merkt ihr, was zu trinken gibt's auf jeden Fall auch, haben wir gerade schon gehört.
2: Wir freuen uns.
0: Aber es gibt auch Cordoba, ich habe es schon 20 Mal falsch gemacht, erst dachte ich so 68 und dann sagt er, nee, 68 klingt natürlich viel, viel geiler. Und gut, ich bin echt so ein Fußballtrottel, muss ich ehrlich sagen. Aber ich fand das Bild ganz schön, denn gerade in Cordoba 68 ist, glaube ich, in Argentinien, ich versuche mal die Story jetzt gerade so runterzubrechen, warum man sich auch so nennen könnte. Und da gab es ein Fußballspiel und da hat die BRD ganz schön eins von Österreich draufbekommen. Das 3-2 oder irgendwie sowas.
2: Ja, wir kennen es selber nur aus Nacherzählungen und das ist so ein bisschen die Ironie des Ganzen, dass das in Österreich heute noch irgendwie ein Feiertag ist, so ein inoffizieller. Und dementsprechend fanden wir das sehr lustig. Wir sind eigentlich gar keine Fußballfans, wir sind alle auch sehr untalentiert am Ball, aber irgendwie hat das was.
0: Aber irgendwie hat das was, dieses Popkultur und Fußball zusammenzubringen. Da macht es dann auch wieder Spaß. Ich verstehe euch und fühle euch da total. Aber es geht natürlich nicht nur um Fußball, sondern es geht vor allem um Feeling, ne? Cordoba 68, da stellt man sich schon so
3: 78.
0: 78, ja, Entschuldigung, da stellt man sich dann sowas darunter vor, oder? So 70er Jahre, Sonnenschein, auch so rumliegen am Strand oder was?
2: Ich glaube, so ein Stadion wäre ja eigentlich ein ganz schöner Ort, wenn da nicht so präpotente Hooligans irgendwie wären, die sich die Fresse einschlagen mit Bierbäuchen. Ich glaube, das ist nervig, aber ich glaube so, dass das Grundgefühl so eines Zusammen, eines sportlichen Events, das Verfolgen, das ist irgendwie was ganz Schönes. Und das ist eine schöne Emotion. Da wird irgendwie geweint, gelacht und halt manchmal auch geprügelt. Das wird bei uns nicht. Bei uns
0: wird euch nicht.
2: Bei uns wird die positiven Emotionen, und man darf aber auch weinen und es darf auch traurig sein. Aber es bleibt friedlich. Dafür stehen wir ein.
0: Also so mehr so umarmen und sich ein bisschen mehr kuscheln.
2: Ja,
0: und so.
2: Total, ja.
0: Wunderbar. Das klingt schon mal total gut. Vielleicht hat man ja auch dann Lust, heute Abend es mit euch zu tun. Wer weiß. Ihr werdet auf jeden Fall auf große Tour gehen und auch nochmal irgendwie viel vorbeikommen, denn es steht ja eine Herbsttour an.
2: Ja, wir bereiten uns quasi vor. Das ist jetzt alles noch Vorbereitung auf die große Tournee im November startet. Wir kommen auch nach Berlin. Die Tickets sind sehr rar. Wir sind bald ausverkauft und ja, sonst auch überall, wo es Musik gibt, in den A-Städten, wie man das in der Musikbranche nennt. Das sind so die größeren Städte.
0: Ah, die A-Städte.
2: Ja, so München, Berlin, Hamburg, Stuttgart. Ja. Mhm. Braunschweig ist, glaube ich, schon wieder eine C-Stadt, das spielen wir auch. Also es ist so A bis C.
0: So cool, A bis C, alles dabei. Wunderbar. Auf große, muss ich unbedingt verpassen, Tour, kann man sie auf jeden Fall ABC-mäßig auf jeden Fall überall erleben. So, After Hour Kaltenbrunn, tolle Platte, muss man unbedingt haben, weil in Kaltenbrunn die geilsten After Hours stattfinden.
2: Ja, da war in der Geschichte des Dorfes war noch nie eine After Hour. Wir haben die quasi da jetzt etabliert. Wir haben quasi das Unmögliche möglich gemacht und die After Hour in das Bergdorf, in das Bergpanorama. Da wohnen circa 70 Leute. Primär sind das Ferienhäuser von Kfz-Vorständen aus Deutschland. Und wir haben da ein bisschen von der Platte geschrieben und quasi so ein bisschen die Psychose Wiens dahin gezogen, nämlich so After Hours sind ja eigentlich auch ein total komischer Ort.
0: Alles klar. Also ein bisschen was über F-Städte haben wir jetzt auch noch gelernt. Ja. In jedem Fall. So, wir hören jetzt euren Track, der heißt Teneriffa. Wollen wir natürlich alle hin, nach Cordoba, nach Teneriffa. Den spielt ihr heute Abend, denke ich mal auch, oder?
2: Ja, wir versuchen es.
0: Ihr versucht es. Ja, wunderbar. Vielen Dank, Carlo und Tobi von Cordoba 78, dass ihr da wart und euch einen schönen Abend hier bei uns. Dankeschön. Im Fluxstadel. Hier sind sie. Ja.

0: In ein paar Wochen, da geht die Uni wieder los in Deutschland. Übrigens, Studierende bringen Geld in die Staatskasse. Vor allem dann, wenn sie aus dem Ausland nach Deutschland kommen. Larissa Anstedt aus der Flux FM Redaktion weiß, wie Milliardenbeträge langfristig die Staatskasse füllen.
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2: Internationale Studierende bringen dem deutschen Staat einen Haufen Geld ein. Das zeigt ein neues Gutachten des Instituts der deutschen Wirtschaft im Auftrag des Deutschen Akademischen Austauschdienstes. Demnach bleibt ein Drittel der internationalen Studierenden nach ihrem Abschluss langfristig in Deutschland, also bis zur Rente. Sie bezahlen Steuern und Sozialabgaben. Diese Einnahmen übersteigen bereits nach 2 Jahren im Berufsalltag die Kosten für ihre Ausbildung. 2023 haben beispielsweise 81.000 Studierende aus verschiedenen Ländern ihr Studium in Deutschland begonnen. Während ihres Berufslebens werden sie ca. 127 Milliarden Euro für den Staat erwirtschaften. Internationale Fachkräfte lohnen sich also nicht nur aufgrund des Fachkräftemangels in Deutschland, sondern auch aus finanzieller Sicht.
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0: Deutschland gehört übrigens zu den beliebtesten Ländern bei internationalen Studierenden. Grund dafür ist vor allem die große Auswahl an MINT-Fächern, also Mathematik, Informatik, Naturwissenschaft und Technik. Ja, ich gehe mal lieber ins Ausland. Vielleicht bieten die da was anderes an. Euch einen schönen Nachmittag. Ich bin Matti Beck, das ist Jungle mit Sunshine. Passt ja.

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Letzten Dienstag gab es eine Party im Klunkerkranich, der tollen Rooftop-Bar in Neukölln, direkt am Rathaus. Tanzen 3000 Next Level heißt das. Und Sober-Party heißt dann in dem Fall, klar, wird nichts getrunken, also eine alkoholfreie Dance-Party. Und die wird auch von der britischen DJ und Produzentin Mina ist die abgehalten worden. Und die hat auch schon die Club-Soft-Partys in London aus dem Boden geschampft. Also immer mehr Leute mögen das Tanzen und das Musikfühlen in den Vordergrund stellen, als da irgendwie rumbenebelt rumzuhüpfen. Also ein Trend, der ja immer wieder weiter und größere Züge macht. Was sonst noch so im Klunkerkranich in der neuen Saison passiert, das erfahrt ihr heute Abend. Phil vom Klunkerkranich bekommt mich besuchen und hier gibt's Sober. Von Childish Gambino wollte ich noch sagen.

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1: Um 5. Mit Elke Martens. Berlin steigt anscheinend vorzeitig aus dem Olympiarennen aus. Das melden mehrere Medien. Der regierende Bürgermeister Wegner und Sportsenatorin Spranger wollen morgen Vormittag die Öffentlichkeit informieren. Die Berliner Bewerbung war in den letzten 48 Stunden enorm unter Druck geraten. Erst hatte sich die Wahlgewinnerin der Linken, Elif Eralp, klar gegen die Spiele ausgesprochen. Und dann hatte eine Expertenkommission des Deutschen Olympischen Sportbundes die Berliner Bewerbung auf den letzten Platz eingeordnet. Die Bundesregierung will den Missbrauch von Sozialleistungen eindämmen. Heute wurde im Kabinett dazu ein entsprechender Aktionsplan verabschiedet. Unter anderem sollen Personen, die per Haftbefehl gesucht werden, keine Grundsicherung mehr bekommen, sagte die Staatssekretärin im Arbeitsministerium Leonie Gebers.
2: Ein weiteres wichtiges Thema, was wir mit diesem Aktionsplan weiter umsetzen, ist die Verbesserung des Datenaustausches. Wichtig ist sicherlich der Datenaustausch zwischen Ausländerbehörden und Jobcentern, um Missbrauch und etwa auch Doppelzahlungen schneller aufzudecken.
1: Außerdem sieht der Plan mehr Befugnisse für Kommunen vor, um gegen sogenannte Schrottimmobilien vorzugehen. Dort bringen kriminelle Banden oft Menschen aus anderen EU-Staaten unter, die damit Sozialleistungen beziehen. Das Geld kassieren aber meist die Banden. Die Bundesregierung hat außerdem neue Regeln für Kassenbelege auf den Weg gebracht. Statt Kassenbons auf Papier soll es ab dem übernächsten Jahr digitale Belege geben. Den Bon gibt es dann zum Beispiel per E-Mail oder QR-Code. Das Bundesfinanzministerium will damit Bürokratie abbauen und Steuer- und Finanzkriminalität bekämpfen. Bei der Schusswaffenrazzia hat die Berliner Polizei heute 7 Personen festgenommen. Es wurden außerdem 2 scharfe Schusswaffen mit Munition, mehrere Handys und Datenträger beschlagnahmt. Rund 300 Einsatzkräfte hatten seit heute früh gut ein Dutzend Wohnungen und Lokale sowie mehrere Autos durchsucht. Im Fall der Rinderdiebstähle in Brandenburg in den letzten Monaten hat die Polizei nun 2 Verdächtige festgenommen. Einer von ihnen wurde in Polen, der andere an der Raststätte Berstetal an der A13 gefasst. Die beiden Männer stehen im Verdacht, zwischen März und Mai dieses Jahres in verschiedenen Landkreisen rund 200 Rinder in Viehtransporter verladen und anschließend nach Polen gebracht zu haben. Dort wurden die Tiere möglicherweise umetikettiert und neu angemeldet. Soweit das Neueste aus der Flux FM Nachrichtenredaktion. Das Wetter heute ein Wechsel aus Sonne und Wolken. Es bleibt trocken und das Ganze bei Werten um die 20 Grad. Morgen dann mehr Wolken als Sonne und auch Schauer sind möglich. Dazu deutlich kühler, nur noch bei 15 Grad.
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3: Der wird jetzt ein bisschen glamourös an dieser Stelle, denn Peggy Gou, Superstar der elektronischen Weltmusikgeschichte, ist auf jeden Fall hier. Hat in diesem Jahr auch schon Madonna geremixed und zusammengearbeitet hat sie mit Ira Starr. Also wird immer mehr so ein Popstar. Hat aber auch die richtigen Songs am Start, können alle mitwippen. Und hier ist sie auch, Peggy Gou mit Woman featuring Ira Starr. Genau.

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Also heute geben wir ja nochmal wirklich alles, ne? Mit Reina Tropical, hier so ein paar südamerikanische Klänge. Aber warum so weit fahren? Denn der Fluxbau macht ja auf heute um 18 Uhr zum Bergfest, richtig. Und ihr habt ja jetzt hier schon auf jeden Fall tolle Bands kennengelernt. Und ich finde, jetzt stellen wir gleich in 10 Minuten noch die dritte im Bunde vor, nämlich Anna Lille. Freue ich mich sehr drauf.

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Primal Scream. Ach, wie schön. Matt Loaded. Das X-Jazz Festival. Ja, das ist abgesagt. Die Veranstalter, die haben jetzt Insolvenz auch noch beantragt. Grund ist vor allem eine kurzfristige Förderabsage. Und das auch nur 5 Wochen vor dem geplanten Festival. Und dabei war die Förderung von Seiten des Senats zuvor ja schon öffentlich zugesagt worden. Die Veranstalter, die kritisieren jetzt, dass die Anträge trotz einer Verschiebung ins Frühjahr irgendwie jetzt nicht rechtzeitig bearbeitet wurden. Und nach 13 Jahren Festivalgeschichte und viel ehrenamtlicher Arbeit ist jetzt einfach diese finanzielle Lücke, die dadurch entstanden ist, einfach nicht mehr zu schließen. Ganz vorbei ist die Musik aber nicht. Einige der geplanten Konzerte finden auch noch statt. Zwischen dem 8. und 11. Oktober, vor allem so in der Emmauskirche, im Haus der Visionäre und im Sonnenraum. Alle Infos dazu findet ihr auf einer Homepage, die es da gibt. Die heißt X-Jazz Forever. Och man, echt? Darauf erstmal eine Runde tanzen mit Disclosure, mit She's Gone, Dance On. Habt trotzdem einen feinen Abend und genießt nochmal dieses sommerliche Antlitz.

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1: 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Mit Elke Martens. Berlin zieht anscheinend seine Olympia-Bewerbung zurück, noch bevor der Deutsche Olympische Sportbund über den deutschen Kandidaten entscheidet. Das berichten mehrere Medien. Die Chancen auf einen Zuschlag für Berlin hatten sich in den letzten Tagen deutlich verschlechtert. Zum einen hatte eine Kommission des DOSB die Berliner Bewerbung auf den letzten Platz eingeordnet, hinter München und Köln Rhein-Ruhr. Zum anderen hatte die Wahlsiegerin der Linken, Elif Eralp, sich klar gegen die Spiele in Berlin ausgesprochen. Die Bundesregierung plant ein schärferes Vorgehen gegen den organisierten Sozialbetrug. Dazu hat das Kabinett heute einen Aktionsplan genehmigt. Für Behörden wie Kommunen und Jobcenter soll es mehr Befugnisse geben. Außerdem soll der Datenaustausch zwischen einzelnen Ämtern verbessert werden, sagte Staatssekretärin Leonie Gebers. Opfer von Arbeitsausbeutung sollen zudem durch Beratungsangebote unterstützt werden.
2: Und dieses Angebot gibt es schon länger, aber wir sehen, dass der Bedarf groß ist und bauen diese Beratung weiter aus. Und auch hier werden wir eine gesetzliche Regelung auf den Weg bringen. Wir wollen Opfer, die gegen Täter aussagen und damit die Strafverfolgung ermöglichen, sozial absichern, insbesondere während des Strafverfahrens.
1: Die beschlossenen Maßnahmen sollen laut Aktionsplan bis zum Ende des Jahres umgesetzt werden. Zu den US-Zwischenwahlen über nächsten Monat sind erstmals keine Wahlbeobachter der OSZE eingeladen. Das hat die Organisation für Sicherheit und Zusammenarbeit in Europa mitgeteilt. Es handle sich um eine deutliche Abkehr von einer bewährten demokratischen Praxis, erklärte die OSZE. Die Entscheidung der USA stehe nicht im Einklang mit den Verpflichtungen der Mitgliedstaaten. Soweit das Neueste aus der Flux FM Nachrichtenredaktion. Das Wetter heute ein Wechsel aus Sonne und Wolken. Es bleibt trocken und das Ganze bei Werten um die 20 Grad. Morgen dann mehr Wolken als Sonne und auch Schauer sind möglich. Dazu deutlich kühler, nur noch bei 15 Grad.
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4: Ich wünsch mir das Glück mit dir. Ganz viel Glück gibt's hier in musikalischer Form. Vor allem elektronischer Natur. Euch einen feinen Abend. Ich bin Matti Weck und schau jetzt einfach mal aus dem Fenster raus. Schau so auf die Eastside Gallery, auf die Boote, die da so rumfahren und denk mir einfach,

Im Planetarium Berlin, da ist ja immer was los, ne? Jetzt gibt's zum Beispiel Imagine Dragons, nicht nur auf der großen Bühne, sondern unter der Sternenkuppel. Und zwar im Zeiss Großplanetarium in Berlin. Da startet ab dem 1. Oktober Imagine Dragons Dimensional Voyager. Und dabei treffen dann Hits, klar, wie Believer, Radioactive und Thunder auf eben die 360-Grad-Bilder, Laser und auch auf räumlichen 3D-Sound. Also volle Kanne Imagine Dragons. Und das Ganze ist jetzt weniger Konzert als eher so eine immersive Reise durch Galaxien und fremde Welten. Klar, Musik kommt von Imagine Dragons. Die stellen sozusagen den Soundtrack zur Verfügung und die Show, die dauert 50 Minuten, ist ab 12 Jahren, kostet regulär 16 Euro. Und nach der Premiere am 6. Oktober läuft das Ganze dann auch noch bis Ende Dezember. Da kann man dann ja vielleicht seine Betriebsfeier dort abhalten. Wir hören Imagine Dragons mit Bad Liar.

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Guten Abend auf Flux FM mit Matti Weck und jemandem, der das Würzige schon im Namen trägt, nämlich Cody Curry. Den haben wir hier mit Pink Roses.

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0: Die schwedische Musikerin Tove Lo, die hat Pop schon immer ja, so nach ihren ganz eigenen Regeln gespielt. Mit ihrem 6. Studioalbum Estrus geht's jetzt klanglich noch einen Schritt weiter, und zwar weg vom Mainstream. Musikredakteur Daniel Meinl darüber, warum sich dieser Mut und Experimentierfreude gelohnt haben.
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2: Tove Lo war noch nie für gefälligen Plastikpop bekannt. Auf Estrus lotet sie ihre musikalischen Grenzen völlig neu aus. Die Platte vertont pures Chaos und menschliche Überforderung, verzichtet dabei aber auf glatt gebügelte Radiohits. Für die Schwedin ein einziger großer Spaß, für ihre Fans vielleicht eine kleine Herausforderung. Glasklare, fast isolierte Vocals treffen stellenweise auf brutal hämmernde Beats. Tove Lo entzieht sich hörbar der Erwartungshaltung an klassische Popmusik und baut eine Klangwelt auf, die sperriger und fordernder ist als noch auf ihrem Vorgängeralbum Dirt Fam.
3: I think actually this album is quiet.
4: Ich finde eigentlich, dass dieses Album ziemlich Indie ist. Es ist nicht so direkt wie zum Beispiel Dirt Fam, würde ich sagen. Ich habe das Gefühl, dass es meinen Fans etwas mehr abverlangt.
3: It demands a bit more of my fans, I think.
2: Diese Indie-Attitüde zieht sich wie ein roter Faden durch das Album. Ein Song wie If I Could, I Would funktioniert laut Tove Lo wie ein musikalischer Schnellkochtopf. Die elektronische Spannung baut sich unaufhaltsam auf, bis die Emotionen fast überkochen.

0: Das größte musikalische Ausrufezeichen setzt ein Song, der völlig aus der Reihe tanzt. Für das Album holt sich Tove Lo den belgischen Ausnahmekünstler Stromae ins Boot. Und der schickt ihr ein Instrumental, das so gar nicht nach den gängigen Popregeln spielt.
1: After I put out Dirt Fam.
2: Nachdem ich Dirt Fam veröffentlicht hatte, schickte er mir aus heiterem Himmel ein paar Instrumentalstücke. Das Klavier und der Beat von De Fleur waren da dabei und ich dachte sofort, Moment mal, das ist ja ganz anders und cool. Es ist eher ein walzerartiges Tempo, kein klassischer Vierviertel-Pop. Sein Stil wirkte so hypnotisch und romantisch und hatte irgendwie etwas sehr Eindringliches an sich.
1: Kind of haunting in a way.

0: Dieser düstere Walzer durchbricht die elektronische Härte des Albums und hält es gleichermaßen als Gesamtwerk zusammen. Asterisk beweist eindrucksvoll, Tove Lo weiß genau, wie Popmusik funktioniert und entscheidet sich aktuell ganz bewusst dafür, lieber ihre eigenen musikalischen Regeln zu schreiben.
1: Unser Flux-FM-Album der Woche, das kommt von Tove Lo, heißt Estrus und ist ja eben das perfekte Futter für alle, die elektronische Musik mit Tiefgang und Kanten suchen. 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Natürlich hören wir sie jetzt hier mit Die For My Art with a Lovely Heart.

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0: Die ein oder anderen Bäumchen sind schon so, ja, gelb werdend oder braun. Und natürlich gibt es Vögel, die jetzt auch schon wieder abgedampft sind. Also ich habe schon lange keine Mauersegler mehr gesehen bei mir vor meiner schönen Haustür. Aber ein Kranich, der fliegt gar nicht weg, der bleibt nämlich da und der kommt auch immer mal wieder hier gerne reingeflattert. Zu Flux FM ist ja der Klunkerkranich und die Verkörperung des Flunkerkranichs ist der Phil. Hallo Phil.
1: Hallöchen Matti, schön, dass ich da sein darf.
0: Die Saison, ja, also wir treffen uns ja immer zu Saisonwechseln, so haben wir das jetzt einfach mal bestimmt. Du hast uns ja am Frühling gesagt, was alles geht im Klunkerkranich in der Frühling- und Sommersaison. Und jetzt wollen wir gleich euch in den nächsten kommenden Tagen auch einen Ausblick geben, was denn über den Dächern Neuköllns in den kommenden Wochen so, ja, erleben und auf jeden Fall vielleicht auch erriechen kann. Wer weiß, was da alles stattfindet. Also, aber jetzt wollen wir erstmal wissen, Phil, wie war denn so die Saison? Wie läuft die Gastro in Neukölln?
1: Na, wir hatten einen schönen Sommer. Es war natürlich, haben wir viele hier mitbekommen, auch in Berlin, also mal wieder nicht der allerperfekteste Sommer, aber es war gut. Ja, Hitzewelle haben wir auch ganz gut überstanden.
0: Das war irgendwie entweder super heiß oder dann so, oh, keine Ahnung, was das für ein Wetter sein soll.
1: Genau, so ein bisschen, konnte sich nicht so ganz entscheiden. Mhm. Ne? Aber nee, war eine sehr schöne Saison. Wir haben viele neue Sachen auch dieses Jahr so dazu bekommen an Veranstaltungsformaten. Auch Sachen, die jetzt dann im Herbst wieder dabei sind. Das freut mich recht, dass da immer auch so quasi, naja, ein bisschen aus der Berliner Szene raus dann neue Sachen zu uns aufs Dach hochkommen. Wir haben eine ganz schöne Sache, die jetzt auch dann schon in der ersten Oktoberwoche bei uns ist. Das ist die House of Venus, heißen die. Das ist ein Flinter Liquid Drum Bass Kollektiv, wo ich mir dann auch erstmal so dachte, was reingeflattert ist.
0: Okay. Flinter Liquid Drum and Bass Kollektiv. Okay, Drum Bass. Was? Liquid Drum Bass? Ist so die neue Version von Drum Bass? So weitergedacht?
1: Das irgendwie? Ist eine Subversion von Drum Bass, die wesentlich melodischer ist. Also auf jeden Fall, sagen wir mal, Jungle ist die ganz andere Richtung. Mhm. Genau, und die haben sich auf so eine charmante Art und Weise bei uns beworben, also so richtig blunt und ehrlich, dass sie uns sehr gut finden und sie sind einfach jetzt noch recht frisch und die haben schon alle Teile des Kollektivs haben schon sehr viel Erfahrung eigentlich mitgebracht, aber das Kollektiv war halt jung und haben gesagt, na, wir müssen irgendwo anfangen und wir fallen jetzt einfach mit der Tür ins Haus. Und dann habe ich mir gedacht, weißt du was, Philipp, warum hast du jetzt da so, wieso probierst du das nicht einfach mal aus mit denen? Und die waren dann Anfang Juni, waren die oben und also das ist durch die Decke gegangen, das war der Wahnsinn.
0: Also Klunkerkranich steht eigentlich, ja, sagen wir mal, für Experimente. Man ist da jetzt nicht so eingefahren und was ich da auch draus höre, ist so, du gibst da auch, denke ich mal, auch viel weiter an Kollektive. Also du siehst jetzt nicht so, Klunkerkranich ist jetzt hier der Booking Agent der Stadt, sondern du willst die Stadt sozusagen, dass die sich reflektiert oder euer Kiez oder Kollektive, um das noch vielleicht nochmal Leuten auch nochmal ein bisschen dein Konzept zu erläutern.
1: Genau, was wir immer so ein bisschen als Idee hatten, wir haben, na, also das bietet sich ja an, dieses Bild von der Plattform auf dem Dach oben, ne, dieses Parkdeck, den wunderschönen Blick und wir haben natürlich auch das Glück, dadurch, dass wir diesen sehr schönen Ort haben und bespielen können, dass wir eine sehr diverse Gaststruktur anziehen. Das heißt, Leute können bei uns eben auch, also Kollektive oder KünstlerInnen können eine viel größere Audience ansprechen, die jetzt nicht so spezifisch ist. Ne? Also wenn ich quasi verschiedene Clubs in Berlin stehen für einen bestimmten Sound, ne, haben eine gewisse Türpolitik. Wir haben unsere Türpolitik dieses Jahr auch ein bisschen angepasst auf eine recht liebevolle Selektion, würde ich jetzt mal sagen. Aber wir sind immer noch sehr offen und zugänglich und viele Leute kommen auch bei uns vielleicht zum ersten Mal in eine Berührung mit Clubkultur oder Clubkontext-Sachen. Und was wir halt auch haben, wir haben eine sehr große Altersrange. Also ich hatte schon auch wunderbare Momente oben, wo einfach ja wirklich auch ältere Menschen, ne, also weit über die 60 Bands oder Dinge oder DJs erlebt haben. Wir haben zum Beispiel relativ regelmäßig die Berlin Modular Society da, die wirklich also so Live-Techno mit riesen Modularsystemen und Synthesizern machen. Und da war dann so ein Pärchen da, also die waren Mitte 60 und die waren so begeistert. Und die kamen dann auch zu mir und meinten, ja, wir wollten jetzt hier eigentlich nur kurz so ein Bierchen trinken und Sonnenuntergang und die sind bis zum Ende geblieben. Und das ist was den Laden, glaube ich, stark macht, aber auch die Idee, dass die Berliner Clubkultur, wo sie ja UNESCO-Weltkulturerbe ist, ne, der Tag der Clubkultur steht da auch wieder an, ist halt eben auch per Definition wesentlich mehr als das, was jetzt vielleicht international als Clubkultur angesehen wird. Also es geht einfach in Berlin gern über House und Techno hinaus.
0: Also Integration, Kiezarbeit, genau. Kollektive sichtbar machen, Räume zur Verfügung stellen etc.
1: Ja. Und auch musikalisch ist es auch bei uns teilweise so. Wir haben ein relativ starkes Live-Musikprogramm. Da haben wir einen sehr tollen Veranstalter, den Nesta, der ist ursprünglich aus Portugal. Der hat auch jetzt heute Abend bei uns am Mittwoch Batila and the Dreambus da. Tolle Band von einem kongolesischen Musiker. Und der ist so ein bisschen in diesem, wir sagen immer, don't call it world, ne?
0: Man sagt ja nicht, ja, sagt man nicht mehr.
1: Aber genau, der ist auf jeden Fall so ein bisschen in einem weiteren Rahmen. Und der hat ganz, ganz tolle Konzerte dieses Jahr irgendwie an den Start gebracht und hat eine super Community und ja, das ist auch was, was bei uns im Wohnzimmer irgendwie so weich und warm sehr schön funktioniert. Und dann gibt's eben den Club hinter den Alpen, wo es eher elektronischer zugeht.
0: Sagt Phil vom Klunkerkranich. Wir wollten euch heute noch darauf hinweisen, Konzert kann man auf jeden Fall heute hingehen. Klunkerkranich fliegt heute und das Wetter sieht ja auch sehr einladend aus, vielleicht noch mal ein paar Abendstunden unter freiem Himmel zu verbringen. Phil bleibt mir erhalten in dieser Woche, oder uns besser gesagt, denn einiges los, hat er ja gerade jetzt schon mal angerissen, was so geht in den kommenden Wochen, das werdet ihr in den kommenden Abenden hier bei Flux FM erfahren. Danke erstmal.
1: Ja, danke dir.

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2: Im Studio Holger Dilk. Schönen guten Abend. Im deutschen Rennen um die Olympischen Spiele schrumpft das Bewerberfeld. Berlin zieht sich laut Medienberichten zurück. In einem Ranking der bislang drei Bewerber war die Hauptstadt auf dem letzten Platz gelandet. Und dann war da noch der Wahlsieg der Linken in Berlin, die gegen Olympia ist. Im Rennen sind jetzt noch München und die Rhein-Ruhr-Region. Kommenden Samstag entscheiden die Mitglieder des Deutschen Olympischen Sportbundes, wer für Deutschland auf internationaler Ebene für die Spiele 2036, 40 oder 44 antreten soll. Die Bundesregierung will Sozialmissbrauch stärker bekämpfen. Schwarz-Rot hat dazu einen 10-Punkte-Plan auf den Weg gebracht. Fabian Hoffmann.
3: Es geht dabei vor allem um Missbrauch im Zusammenhang mit Zuwanderung aus der EU. Unter anderem soll gegen Vermieter von Schrottimmobilien vorgegangen werden, die Menschen aus Osteuropa herlocken und ihnen dann große Teile ihrer Sozialleistungen abknöpfen. Auch beim Thema Schwarzarbeit sind stärkere Kontrollen geplant. Arbeitsministerin Baas sagt, Deutschland braucht ausländische Fachkräfte. Was aber nicht geht, ist, die Freizügigkeit auszunutzen.
2: Die Innenstädte in Deutschland sind in den vergangenen Jahren wieder deutlich attraktiver geworden. In einer Umfrage des Handelsverbands haben über 80% gesagt, dass sie ihre Innenstadt künftig mindestens genauso häufig besuchen wie heute. Das ist der beste Wert seit Jahren. Der ADAC ist dafür, die 12-Uhr-Regel beim Tanken wieder abzuschaffen. Dadurch hätte sich zwar die Zahl der täglichen Preisänderungen deutlich reduziert, die Preise habe das aber nicht gesenkt. Wer nach 12 Uhr tanken müsse, zahle drauf, das sei nicht gerechtfertigt, heißt es in einer Mitteilung. Das DFB-Team bereitet sich weiter aufs erste Länderspiel unter Neubundestrainer Jürgen Klopp vor. Morgen geht es in Amsterdam gegen die Niederlande. Beim Training heute war die Laune gut und die Chemie zwischen Trainer und Team scheint zu stimmen. Klopp sagt:
4: Ich gehe für die Jungs durchs Feuer. Wenn die Jungs alles geben, dann bin ich für Niederlagen verantwortlich, ohne Wenn und Aber. Das heißt, die Jungs müssen das noch zeigen unter Wettkampfbedingungen. Im Moment sieht das alles sehr gut aus. Also, aber er ist eher so ein kleines Grillfeuer. Das bisher, mehr konnten wir bisher nicht entfachen, aber wir werden daran arbeiten, dass das irgendwann so aussieht, als würden wir es auch füreinander machen.
2: In der XXL-Länderspielpause gibt es insgesamt 4 Länderspiele.
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5: Was passiert in der nächsten Stunde? Und jetzt habe ich mal Lust, das zusammenzufassen, damit ihr wisst, was geht. Wir checken hier gleich nochmal eine der schönsten Open-Air-Locations Berlins, den Garten, aus, der an diesem Wochenende sich nochmal öffnet. Dann klären wir, was die Helga Awards sind und wer da abgeräumt hat. Und dann gibt es noch Helden aus den Nullerjahren, nämlich Radio 4, ja, aus New York, neu mit einem Remix wieder am Start. Das liebe ich. Einen schönen Abend wünsche ich. Ich bin Matti Weck und ihr hört Flux FM.

Ich finde ja so Dayraves irgendwie ganz schön, denn ach, so im dunklen Club ist gar nicht mehr so mein Ding. Vor allem ja im Sommer und wenn die Sonne scheint und es jetzt nicht in Regenströmen regnet und irgendwie 48 Grad im Schatten ist. Also darum geht's gar nicht. Es geht ums nächste Wochenende, denn da ist der Garten nochmal am Start, am Blockdammweg. Da so Richtung Funkhaus und Lepperstraße, sage ich mal ganz gerne. Mood Family feiert am Samstag mit Ida Daugard und Lemonella. Und am Sonntag gibt's dann den großen Saisonabschluss mit Isabeau Faure und eben J. Wockenfuß. Und der betreibt ja oder ist fürs Booking auch des Ladens mitbeantwortlich neben der Dina. Und das Schöne ist, Rampio ist noch mit am Start und Thaler Berg. Also großer Abschluss, Season Closing am Sonntag. 14 bis 22 Uhr ist der Garten für euch geöffnet und die Tickets sind natürlich schon alle weg. Aber lasst es euch gesagt sein, es gibt immer noch eine Tageskasse. Ab 14 Uhr solltet ihr dann schon da sein. Wir hören J. Wockenfuß mit Mein Herz, Dein Herz zusammen mit Calippo. Also Garten nochmal hingehen am Wochenende, bevor er schließt.

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Klingt irgendwann ein bisschen nach Empire of the Sun, oder? Hier, we are the people. Aber es waren Alex Wren und Notre Dame, die so eine ähnliche Nummer produziert haben. Wir machen weiter mit, oh, Werbung fürs Berghain. Braucht das welche? Okay, gut, wenn er da spielt. Die Rede ist eigentlich von Biesmanns, ein toller Produzent aus Berlin, eigentlich gebürtiger Belgier. Und Biesmanns wird live spielen in der Panorama Bar, und zwar am 3. Oktober. Und er hat auch einiges Neues am Start. Es gibt schon mal einen Vorab-Track, der heißt Everything Starts with an E. Ja, immer gut ein E dabei zu haben. Und im November gibt es dann auch noch ein neues Album von Biesmanns. Also ein sehr fleißiger

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Awards. Auszeichnungen, ja, da gibt es viele. Es gibt sogar einen Festival Award. Helga heißt der und der ist vor ein paar einigen Tagen vergeben worden. Und einen Helga zu Hause stehen hat jetzt das Pferdefestival zum Beispiel. Pferdefestival, das bekam den Preis in der Kategorie Klein, aber Hoch. Dann wurde in der mittleren Kategorie die Nation of Gondwana ausgezeichnet als Festival, das unabhängig schon seit vielen, vielen Jahren agiert, ohne Sponsoring und vor allem auch die Menschen in der Umgebung mit einbezieht. Und dann auch noch die Fusion, die wurde zum größten Vorbild gekürt bei den Helga Festival Awards 2026. Ja, dann mal Glückwunsch.

Vor gut, oh Gott, 25 Jahren, ja, da kam eine Musikrichtung aus New York, die sich so ein bisschen so als Dance-Punk etabliert hat. Also Bands, richtige Punk-Bands, die dann aber so einen Sound gespielt haben, dass er einen richtig tollen Groove hatte und mit Lyrics daherkam, zum Mitgrölen. Also auf jeden Fall eine tolle Sache. Eine der vielen Bands waren zum Beispiel Radio 4. Ja, die waren jetzt vielleicht nicht so groß wie The Faint oder andere, aber auf jeden Fall haben sie einen tollen Track dagelassen, nämlich Dance to the Underground. Und der wurde jetzt nochmal neu aufgelegt und geremixed vor allem von Franz Matthews. Ja, für alle Dance-Punks da draußen auf jeden Fall nochmal der richtige Track. Euch einen feinen Abend. Ich bin Matti Weck und freue mich auf morgen, wenn ich wieder im Radio bin für euch. Bis dann. Schöne Nacht.

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